Von Fatoni und Lackmann mit Drama endet nie, die ist jetzt zur, ich würde schon sagen, Königin des Gesangsraps namens Paula Hartmann und die hat eine neue Single nach ihrer Pause rausgebracht und die heißt Zwei Punkte.

Das war Paula Hartmann mit 2 Punkte. Und jetzt kommen wir zu Haller featuring das Lumpenpack und ihrem Song Saufen. Wo man erst denkt, es ist ein ironischer Pop-Track über Alkoholismus. Gleichzeitig versteckt sich da drin aber eine extreme Kritik an dem Verharmlosen und an der Volksdroge Alkohol.

Jetzt kommen wir zu einem Song aus einem Release, auf das ich mich Ewigkeiten gefreut habe. Und zwar dem dritten Studioalbum von Phoebe Bridgers. Das heißt nämlich Lost Weekend. Und daraus hören wir jetzt Kill Me.

0: Wir haben diese Lesereihe begonnen, diese Lesereihe mit dem Titel Literatur der Krise. Wir haben sie begonnen mit einem Blick auf den Dreißigjährigen Krieg mit Grimmelshausen und seinem Simplicissimus. Und zwar nicht nur, weil es sich da um einen Krieg handelt, sondern weil es der erste Krieg ist, der in die Zeit fällt, die sich von da aus ja, so zu dem entwickelt, was wir dann heute unter anderem auch besprechen werden, nämlich die Zeit, mit der es überhaupt mit dem Geld beginnt. Uns ist klar, dass das nicht den üblichen Vorstellungen entspricht, aber wir haben das sichere Wissen, dass es sich so verhält. Und zwar nicht nur, dass das Geld um 1600, also im Verlauf des 16. Jahrhunderts erst aufkommt, sondern dass es aufkommt als eine Größe, die identisch ist mit dem, was wir auch Kapital nennen, identisch insofern, als das Geld eben diesem Zwang unterliegt, mehr zu werden, also in Kapitalfunktion eingesetzt zu werden. Diese Identität besteht. Insofern setzen wir heute etwas fort, was also dort seinen Anfang nimmt. Einen Blick in dem Fall über 250 Jahre später, also wenn der 30-jährige Krieg grob in der ersten Hälfte des 17. Jahrhunderts spielt, sind wir jetzt am Ende des 19. Jahrhunderts, zu einer Zeit, als diese im 17. Jahrhundert gerade erst beginnenden Verhältnisse bereits voll entfaltet sind, also durchaus bereits globale Ausmaße angenommen haben. Und das ergibt heute unseren Abend.
1: Ja, die Krise, 250 Jahre nach der deutschen Krise des Dreißigjährigen Krieges, die spielt jetzt Ende der 1890er Jahre in Amerika und ist eine Krise des Weizens. Vorher waren ja die Krisen, vor allen Dingen bei Ernährungsstoffen, solche, dass es nicht gelangt hat. Auf einmal kriegen wir es mit Krisen zu tun, dass viel zu viel von einer Sache da ist. Seit dem Ende des 19. Jahrhunderts gibt es einen Weltgetreidemarkt. Solange es keine Eisenbahnen und Dampfschiffe gibt, kann man Getreide nicht über große Strecken transportieren. Das geht auf einmal. Und es entstehen riesige neue Getreideanbaugebiete in Russland, Kanada, den USA, Argentinien. Und die Krisen beziehen sich eher darauf, dass zu viel von dieser Sache auf einmal da ist als zu wenig. Und unser Buch, unsere Lesung hat es zu tun mit der nordamerikanischen Weizenproduktion Ende des 19. Jahrhunderts.
0: Unser Zeuge ist Frank Norris. Dass er so wenig bekannt ist, hat sicher damit zu tun, dass er sehr früh gestorben ist, also 1870 erst geboren, 1902 bereits gestorben. Chicago ist der Ort, in dem er geboren wird. In Kalifornien wird er sein Leben beenden. Ja, was ihn ausmacht, ist erstmal also ein typischer

0: Werdegang für Schriftsteller. Er ist als Reporter, als Journalist eben unterwegs, hat ein paar Romane geschrieben. Als ihm die Vision kommt, dass er es versuchen muss, dass er es schaffen muss, ein Epos des heutigen, seines gegenwärtigen Amerika darzustellen. Und er sieht es, die Notwendigkeit, das am weitesten darzustellen. Ein Epos wirklich von epischer Größe, denn er plant das als eine Trilogie, drei Romane. Der erste Roman soll es vornehmlich zu tun haben mit der Produktion des Weizens. Der zweite vornehmlich mit der Spekulation mit dem Weizen. Dieser Band wird dann heißen die Getreidebörse oder The Pit, das ist diese Börse in Chicago. Und der letzte Teil dieser Trilogie sollte es dann zu tun haben mit der Distribution. Also Produktion, Spekulation, Distribution. Selbstverständlich sind die alle drei bereits im ersten Roman auch vorhanden. Die sind nicht so säuberlich zu trennen, aber sozusagen der Fokus sollte so weit gespannt werden, dass er sich eben auf drei Romane da verteilt. Aber da spielt eben das Schicksal rein. 1901 erscheint der erste dieser drei Romane, der Octopus. Der zweite, die Getreidebörse, The Pit, erscheint gerade noch, als dann unser Frank Norris wirklich an einer kaum sonst ernstzunehmenden Krankheit stirbt, sodass diese Trilogie unvollendet bleibt. Und tatsächlich werden wir sie auch nicht in dieser Breite, ohnehin ist ja nicht das möglich, verfolgen, sondern wir konzentrieren uns auf diesen ersten Teil der Octopus.
1: Ja, wenn der Eske gerade gesagt hat, heute ein weitgehend vergessener Autor, wer ihn immer hochgehalten ist, ist die DDR. Heute nicht mehr lieferbar, wir haben uns also antiquarisch besorgt, der Octopus, Aufbau Verlag 1953. In der DDR war er da. Der Schauplatz im engeren Sinn ist das kalifornische Längstal. Wenn Sie sich vorstellen, wie Kalifornien aufgebaut ist, an der Küste entlang geht das Kaskadengebirge, also das große Küstengebirge, an der Grenze zum Hinterland, zum Rocky Mountains, die Sierra Nevada. Dazwischen ist ein sehr breites, sehr fruchtbares Tal, das San Joaquin, also Joaquin, Spanisch Joaquin, amerikanisch, und dort wird in größtem Stil Weizen gebaut. Auch heute noch ein sehr fruchtbares Gebiet, da kommt heute noch das meiste Gemüse in den USA her. Und wie es dort aussieht, davon lesen wir jetzt gleich was.
0: Wir beginnen einfach mit der Exposition dieses Buches. Erstes Buch, es sind zwei, erstes Kapitel, und wir haben einen Protagonisten, Presley, der durchaus also durchsichtig ist auf den Autor auch dieses Romans, denn der ist Schriftsteller und hat da seine Pläne. Hier ist aber eben gerade unterwegs von Ranch zu Ranch. Erstes Buch 1. Presley war gerade auf der Straße, die von Bonneville zwischen den beiden Ranchos von Los Muertos und Broderson nach Süden führte, an Carrahers Kneipe vorbeigeradelt, als aus der Ferne der langgezogene Ton einer Dampfpfeife an sein Ohr drang. Es war das Signal aus den Eisenbahnwerkstätten vom Bahnhof Bonneville. Als er in der Frühe weggefahren war, hatte er die Uhr zu Hause vergessen, und so wusste er jetzt nicht, ob es 12 Uhr oder 1 war. Er hoffte 12. Schon früh am Morgen war er zu einem Tagesausflug aufgebrochen, den er teils zu Fuß, teils mit dem Fahrrad machen wollte. Er war aber noch nicht weit gekommen. Beim Verlassen des Hauses nach dem Frühstück hatte ihn Frau Derrick gebeten, die Postsachen aus Bonneville zu holen. Es ging nicht anders, er musste ihr diesen Wunsch erfüllen.
1: Er fasste die Korkgriffe an der Lenkstange fester und fuhr schneller. Jetzt, nach der Ernte, war die Straße in allerschlechtestem Zustand. Ob es nun 12 Uhr war oder 1, er wollte seine Fahrt keineswegs wegen des Lunchs im Ranchhaus von Los Muertos unterbrechen, sondern sie, wie er ursprünglich vorgehabt hatte, bis Guadalajara fortsetzen und dort bei Solotari eine spanische Mahlzeit einnehmen.
0: In diesem Jahr war nicht viel zu ernten gewesen. Bei Brodersen war auf der Hälfte der bestellten Fläche überhaupt kein Weizen gewachsen und selbst Magnus Derrick hatte nur wenig mehr geerntet, als er zur Wintersaat brauchte. Aber schon die wenigen Erntefuhren hatten die Straße übel zugerichtet. In den letzten Monaten der trockenen Jahreszeit war die Staubschicht neben den ausgefahrenen Wagenspuren so dick und tief geworden, dass Presley mehrmals absteigen und sein Rad schieben musste.
1: Es war in der zweiten Hälfte des September das Ende der regenlosen Zeit und der ganze Tulare-Distrikt. Die weiten Flächen des San Joaquin-Tals, ja der gesamte Süden von Mittelkalifornien waren knochentrocken, verdorrt und hart wie Backstein. 4 volle Monate über hatte die Sonne Tag für Tag in unverändert weißglühender Mittagshitze vom wolkenlosen Himmel gestrahlt und die ganze weite Niederung vom westlichen Küstengebirge bis zu den Sierras im Osten versenkt.
0: Presley kam jetzt an die Stelle, wo der untere Weg in die Ländereien der Los Muertos Ranch in der Richtung nach Guadalajara abbog. Hier stand dicht neben der Straße einer der öffentlichen Wassertanks ein ungeschlachter Holzturm mit schweren Eisenreifen auf 4 starken Pfeilern. Seitdem er fertig war, wurde er von Bonnviller Geschäftsleuten über und über mit Reklamen ihrer Firmen und Waren bedeckt. In der tellerflachen Ebene ragte er als weithin sichtbare Landmarke empor. Die großen weißen Buchstaben der Reklamen konnte man schon auf meilenweite Entfernung erkennen. Dicht daneben stand ein Wassertrog. Presley, der eine Weile rasten und trinken wollte, lehnte sein Rad an die Umzäunung des Wasserbehälters. 2 Männer in weißen Overalls hockten auf schwebenden Gerüsten, die an der Bedachung des Tanks hingen, und strichen den Tank frisch an. Sie taten eben die letzten Pinselstriche an einer meterhohen Reklame. Beermann, Grundbesitz, Hypotheken, Bonneville, Hauptstraße, gegenüber der Post. Auf dem Trog im Schatten des Tanks stand, auch in frisch gemalten Buchstaben, Beermann hat Ihnen etwas zu sagen. Als Presley sich nach einem Trunk aus dem Zapfhahn des Trogs wieder aufrichtete, sah er den Wasserwagen von der Biegung des unteren Wegs heranschwanken. 2 Pferde und 2 Maultiere, weiß-grau von Staub, zogen träge und langsam wie Schnecken den leeren Wagen. Ihre schlaff herabhängenden Ohren schlappten bei jedem Schritt im Takt. Hoch oben thronte auf seinem Sitz unter einem gelb baumwollenen Verdeck der Fahrer, einer von Derricks Pächtern, ein Deutscher namens Huven, ein reizbares Männchen, das sich über alles in einer endlosen Flut von gebrochenem Englisch aufregte. Er wurde von jedermann Bismarck genannt.
1: »Hallo Bismarck«, sagte Presley, als Huven vor dem Behälter anhielt.
2: »Sie kommen mir wie gerufen, Herr Presley«, rief der andere und schlang die Zügel und die Bremse. »Haben Sie mir nur die Zeit, wie? Ich muss dann mit Ihnen reden.«
1: Presley war ungeduldig, er wäre gerne weitergefahren. Wurde er noch länger aufgehalten, so war der Tag für ihn verloren. Er selbst hatte nichts mit der Bewirtschaftung der Ranch zu tun und wenn Huven ihn wegen einer Angelegenheit der Ranch sprechen wollte, so war jedes Wort zu viel. Diese unbeholfenen Farmarbeiter und kleinen Pächtern, an denen der Schmutz des Ackerbodens klebte, waren ihm über alles unangenehm. Für ihr Tun und Treiben, ihre Gewohnheiten, ihre Heiraten und Todesfälle, ihre Ärgernisse und Beschwerden und das ewige Einerlei ihrer rohen Lebensweise hatte er nicht das geringste Gefühl. »Sie müssen aber schnell machen, Bismarck«, antwortete er ungeduldig. »Ich komme ohne dies zu spät zum Mittagessen.«
2: »Nur eine Minute, ich komme schon.«
0: Huven steckte das herabhängende Ausflussrohr des Tanks in das Spundloch der Wassertonne auf seinem Wagen und zog an der Kette, die den Abfluss regulierte. Dann kletterte er von seinem Sitz herunter, nahm Presley beim Arm und ging mit ihm einige Schritte die Landstraße hinunter. »Hören Sie mal«, begann er, »ich muss mal ein paar Worte mit Ihnen reden. Sie kommen mir gerade wie gerufen. Also hören Sie, der Carraher, der hat mir heute Morgen erzählt, er hat gesagt, der Mr. Derrick will nächstes Jahr die ganze verdammte Ranch allein bewirtschaften. Keine Pächter mehr. Hören Sie, der Carraher sagt, die Pächter würden alle rausgeschmissen. Und der Mr. Derrick will seine blöde Ranch gern allein bewirtschaften. Verstehen Sie? Und ich? Ich soll vielleicht auch rausgeschmissen werden? Wie? Haben Sie was davon gehört? Hören Sie, ich bin nun 7 Jahre auf der Ranch. 7 Jahre. Soll ich denn auch?
1: Sie müssen mit Derrick selbst reden oder mit Herren, unterbrach ihn Presley, der von Hufen loskommen wollte. Ich habe rein gar nichts damit zu tun.
0: Aber der kleine Mann ließ sich nicht so leicht abschütteln. Den ganzen Vormittag lang hatte er darüber gebrütet, die richtigen Worte gewählt und die Sätze zurechtgelegt.
2: »Nee, nee, wissen Sie, ich kann doch nicht einfach weg. 7 Jahre bin ich auf der Ranch. Der Mr. Derrick, der wird mich doch nicht rausschmeißen wollen. Wer soll eine Bewässerung besorgen? Hören Sie mal, Sie müssen ihm sagen, dass der Bismarck auf der Ranch bleiben muss. Sie haben doch was zu sagen beim Chef. Sie werden ein gutes Wort für mich einlegen.«
1: »Herron ist der Einzige, der Einfluss bei seinem Vater hat«, entgegnete Presley. »Wenden Sie sich an Herron, damit wird Ihnen geholfen sein.«
2: 7 Jahre bin ich nun schon hier. Wer soll denn die Bewässerung besorgen und den Wasserwagen fahren?«
1: »Sie müssen sich eben an Herron wenden«, erwiderte Presley und machte Anstalten, auf sein Rad zu steigen.
2: »Hören Sie mal, wissen Sie wirklich nichts davon?«
1: »Ich weiß von gar nichts, Bismarck. Keine Ahnung habe ich, was auf der Ranch vorgeht.«
2: »Und? Wer repariert die Leitungen?«
0: platzte Hoover heraus, dem plötzlich noch ein Grund eingefallen war.
2: »Ja, die Röhrenleitung vom Bach bei der Mission und die Viehtränke.«
0: Er fuchtelte mit den Armen. »Nun sagen Sie mal, der kann doch nicht alles allein machen.«
1: »Also sprechen Sie doch mit Herren.«
2: »Wissen Sie, der kann doch verdammt nicht die ganze Ranch alleine bewirtschaften. Muss ich doch bleiben.«
1: Inzwischen war die Tonne voll und das Wasser floss plätschernd an den Seiten herab. Hufen musste nach dem Rechten sehen und Presley benutzte die Gelegenheit, auf sein Rad zu steigen und davonzufahren.
2: »Ich werde mal mit Herrn ein Wörtchen reden«, rief ihm Hufen nach. »Alleine kann er doch nicht wirtschaften, der Derrick. Ich muss doch bleiben, schon wegen dem Vieh.«
0: Er kletterte wieder auf seinen Sitz unter dem Verdeck und setzte sein Gespann mit lautem Peitschenknall und antreibenden Zurufen langsam in Bewegung.
1: Ja, hier lernen wir schon eine ganze Menge vom Personal dieses Romans kennen. Also am Anfang der Presley, ja, der Journalist und Schriftsteller, der große Ähnlichkeit mit dem Autor selber hat. Dann Hufen, den kleinen Pächter, der Angst hat, dass er demnächst rausfliegt in der Krise. Und als Gerücht, worüber gesprochen wird, einen der wichtigsten Grundbesitzer in der Gegend, der alte Derrick und sein Sohn Herron. Ganz nebenbei ist das Problem neben der Eisenbahn, von der wir gleich noch hören werden, vor allem das Wasser. Es ist kein Zufall, dass man sich am Wassertank trifft. Das ganze Zentralkalifornien hängt massiv von der Bewässerung ab. Das ist bis heute so. Wenn Sie vielleicht den Film kennen, Chinatown mit Jack Nicholson, der geht nur um das Wasser in Kalifornien. Um das wird heute mehr gerungen denn je, denn das südwestliche USA fallen ganz allmählich trocken. Aber auch damals ist die Bewässerung, wie Sie gehört haben, schon ein Problem.
0: Wir haben jetzt nur den Anfang der Exposition gelesen, wie dieser Presley auf einen ersten Mitspieler, einen ersten Spieler, eine erste Figur in diesem Roman trifft und gleich auf ein Problem. Er fährt dann eben weiter und wir ersparen uns das und Ihnen die einzelnen Figuren ebenso zu exponieren. Es wird jedenfalls in der Hauptsache die wichtigen Personen hier von Presley jeweils angetroffen. Er spricht mit ihnen, man erfährt etwas von ihnen und kriegt sie schon einmal kurz charakterisiert. Vor allem aber bekommt man charakterisiert den Presley selbst, denn man erfährt hier auch gleich zu Anfang, dass er eigentlich wahrscheinlich etwas Ähnliches wie Frank Norris ursprünglich vorgehabt hatte, nämlich ein wirkliches Epos. Also nicht nur episch in dem Sinn, dass es ein Roman ist, sondern wirklich ein Epos. Er will in Hexametern beschreiben, in einem Gedicht will er beschreiben, die romantische Größe seines Amerika. Das ist sein Plan. Dem will er sich komplett widmen, aber immer stört ihn etwas. Er merkt, da kommt er nicht weiter. Und was ihn vor allem stört, was da irgendwie nicht reinpasst in dieses Bild der Großartigkeit, ist die Bahn, die Eisenbahn, die hier gerade ihre großen Zeiten beginnt.
1: Es gibt in dieser Gesellschaft und in dieser Landschaft zwei große Faktoren. Der eine Faktor, das ist der Weizen, und der andere Faktor, das ist die Eisenbahn. Das ist eigentlich auch vollkommen klar, denn in dem Augenblick, wo es einen Weltmarkt gibt, muss der Weizen transportiert werden. Der Weizenmarkt ist natürlich schon sehr stark kapitalisiert, aber die Eisenbahn hat bereits den nächsten Zustand erreicht. Das ist der Monopolkapitalismus, der Trust. Bei der Eisenbahn versteht sich das von selber, dass nicht mehrere Eisenbahnlinien parallel zueinander Schienen bauen können. Es gibt also immer nur eine Eisenbahn. In unserem Fall ist es die PSW, Pacific and Southwest, die das Monopol für die Lieferungen in Kalifornien und Umgebung hat. Der Firmenname ist fiktiv, das Faktum ist es nicht. Und das Kapital der Eisenbahn steht natürlich im Kampf mit den Weizenfarmern, die möglichst billig ihren Weizen transportiert haben wollen, während die Eisenbahn natürlich möglichst viel Geld dafür nehmen will. Und hier deutet sich frühzeitig der Konflikt an, der das Buch bestimmen wird. Eine unserer nächsten Szenen, die wird den entlassenen Eisenbahner Dyke zeigen. Also Lokomotivführer, der genauso wie der Pächter von den Weizenbauern rausgeschmissen werden soll von der Eisenbahngesellschaft.
0: Das heißt, wir verfolgen jetzt gerade mal Presley, wie er sozusagen an einen weiteren dieser Teilnehmer des Romans stößt.
1: Es spricht also wieder Presley, der begegnet jetzt dem Dyke und fragt, und was wird mit der Eisenbahnerei?
0: Dyke tat ein paar tiefe Züge aus seiner Pfeife und sah Presley von der Seite an. Mit der Eisenbahnerei, sagte er. Ich bin rausgeschmissen.
1: Rausgeschmissen? Sie? Rief Presley und wandte sich ihm rasch zu.
0: Was ich Ihnen sage, erwiderte Dyke grimmig.
1: Das ist doch nicht möglich. Ja, aber weshalb denn?
0: Das möchte ich auch wissen, knurrte Dyke. 10 Jahre lang arbeite ich für die P&SW und nie haben Sie das Geringste an mir auszusetzen gehabt. Auf der ganzen Strecke haben Sie keinen zuverlässigeren Mann, das wissen Sie recht gut. Und was noch wichtiger ist, viel wichtiger, ich gehöre nicht zur Gewerkschaft. Und als der Streik kam, da stand ich fest zu der P&SW. Sie, Presley, wissen das. Und die P&SW, was weiß so gut wie Sie, wie ich von Sacramento mit einem Schießeisen in jeder Hand meinen Zug fuhr, auf die Minute nach dem Fahrplan. Und dabei konnte ich nie wissen, ob der nächste Durchlass nicht unterminiert war. Eine goldene Uhr sollte ich bekommen, hieß es. Zum Teufel mit Ihren goldenen Uhren. Recht und Billigkeit will ich und eine anständige Behandlung. Und jetzt, wo die Zeiten schlecht sind und Sie an den Löhnen knapsen, was tun Sie da? Machen Sie da in meinem Fall einen Unterschied? Denken Sie dran, dass ich stets zu Ihnen gehalten habe und mein Leben in Ihrem Dienst riskiert habe? Fällt Ihnen nicht ein? Mir nichts, dir nichts, setzen Sie mir den Lohn runter, wie bei irgendeinem kleinen, dreckigen Putzer. Mir machen Sie den Abzug, verstehen Sie, Presley, mir. Genau wie den Kerls, die Sie damals auf die schwarze Liste gesetzt haben. Die Streiker, die Sie später wieder nahmen, weil Sie keine Leute hatten.
1: Grimmig zog er an seiner Pfeife.
0: Ich bin rauf auf die Generaldirektion. Jawohl, das bin ich. Ganz die und wehmütig. Ich wäre ein Familienvater, habe ich gesagt, und mit dem herabgesetzten Gehalt könnte ich nicht bestehen. Und an meine guten Dienste während des Streiks habe ich Sie erinnert. Und wissen Sie, was die Schweinebande drauf zu sagen gehabt hat? Es wäre nicht recht und billig für einen Einzelnen eine Ausnahme zu machen. Die Gehaltsherabsetzung träfe alle Angestellten, eine wie den anderen. Sie müssten unparteiisch sein. Unparteiisch!
1: Er lachte schallend.
0: Man muss die P&SW über sowas reden. Ja, das ist großartig, wirklich großartig. Na, und da ist mir die Galle übergelaufen. Ich mag wohl ein Esel gewesen sein, aber ich war eben wütend. Da habe ich Ihnen meine Meinung gesagt. Erstklassige Arbeit für drittklassige Bezahlung täte ich nicht, habe ich gesagt. Das wäre ich mir selber schuldig. Na, und da meinten Sie, Bitte, Herr Dyke, Sie werden wissen, was Sie unter diesen Umständen zu tun haben. Und natürlich habe ich das gewusst. Ich habe gekündigt. Und Sie haben meine Kündigung angenommen, als wären Sie froh, mich loszuwerden. Da haben Sie die ganze Geschichte, Presley. Das ist die kalifornische P&SW Eisenbahn. Ich mache jetzt meine letzte Fahrt.
1: So. Damit haben wir jetzt beide Faktoren, die hier wirken, zusammen. Wir sehen beide Arten von Kapitalisten, nämlich die Farmer mit ihren Pächtern und die Eisenbahnen mit ihren Lokomotivführern. Trotzdem hat der Norris eine gewisse Vorliebe für die Farmer, der als der eigentliche Gewalttäter erscheint, die Eisenbahn. Das zeigt sich besonders in der nächsten Szene.
0: Es war dunkel geworden. Presley eilte weiter. Er kam jetzt an den Grenzzaun der Kienzawe Ranch. Tiefe Stille herrschte ringsum. Am Nachthimmel standen Sterne. Kein anderer Laut als der ferne, leise Klang der Missionsglocken war zu hören. Ruhe und Frieden, wunschlose Zufriedenheit und stilles Glück schienen wie himmlischer Segen von den Sternen hernieder zu strömen. Presley empfand die stille Schönheit des Friedens, die sein Gedicht erst vollkommen machen würde. Und in dieser Vollkommenheit erst glaubte er, es ganz erfasst zu haben.
1: Doch jäh wurde der beseligende Zauber gestört. Presley war über den Grenzzaun von Kienzawe gestiegen, eine Farm. Drüben lag Los Muertos, die andere Farm, und zwischen beiden Ranchos der Bahnkörper. Presley, der diesen gerade überschreiten wollte, hatte eben noch Zeit, auf die Böschung zurückzuspringen. Die Erde zitterte unter den Rädern einer Lokomotive, die donnernd in Rauch und Funken an ihm vorübersauste und einen faden Dunst heißen Öls hinterließ. Das rotglühende Zyklopenauge der Laterne warf seinen Schein weit voraus über die Schienen, auf denen der Leviathan dahinschoss und die Stille der Nacht mit ehernem Getöse zerriss.
0: Presley fiel die durch einen Unfall bei Bakersfield aufgehaltene Schnellzugsmaschine ein, der die ganze Strecke bis Fresno freigegeben war, wovon ihm Dyke erzählt hatte. Noch ehe er sich von seinem Schrecken erholt hatte, die Erde zitterte noch, die Schienen dröhnte noch, war die Lokomotive schon in weiter Ferne. Noch immer aber tönte das Echo ihrer donnernden Fahrt über das stille Tal. Einen Augenblick lang war ihr hohles Rasseln auf der langen Holzbrücke zu hören. Mit dumpfem Brausen tauchte sie in einen Geländeeinschnitt. Der flackernde Schein ihrer Feuer verlor sich im Dunkel der Nacht. Immer mehr nahm das Geräusch ihrer Fahrt ab, um schließlich in ein fernes Summen überzugehen, bis auch das verstummte.
1: Doch in dem Augenblick, als der Lärm des Ungetüms verklang, vernahm Presley, er wollte eben weiter eilen, ein Gewirr klagender Laute aus der Fahrtrichtung der Maschine, langgezogene, markerschütternde, gellende Todesschreie. Presley rannte das Gleis entlang über den Durchstich des Bewässerungsgrabens und machte an der Stelle, wo die Strecke schnurgerade weiterlief, wie gebannt Halt, schreckensstarr von dem Anblick, den Bahngeleise und Böschung boten.
0: Durch eine Lücke im Drahtzaun der Kienzawe Ranch war ein Teil der Schafherde eingedrungen und auf der Strecke weitergewandert. Ein Teil der Herde hatte das Gleis gekreuzt, gerade als die Lokomotive heranraste. Unerbittlich, mitleidlos, in den dichtesten Haufen hineinrennend, hatte das eiserne Ungetüm entsetzlich unter den armen Geschöpfen gehaust. Die kleinen Körper waren mit furchtbarer Wucht zur Seite geschleudert, ihre Rücken an den Zaunpfosten zerbrochen, ihre Köpfe zerschmettert worden. In die Stacheldrähte eingeklemmt hingen die zerfleischten Leiber. Auf der Strecke selbst sah es grausig aus. Schwärzliche Blutlachen schimmerten im Sternenlicht und sickerten mit leisem Glucksen in die Schotterung zwischen den Schwellen. Schaudernd wandte sich Presley ab. Das Herz krampfte sich ihm zusammen beim Anblick der Qualen, die er nicht mildern konnte. Und tiefes Mitgefühl für das Leid der Kreatur wallte in ihm auf. Der friedvolle Zauber der nächtlich schlummernden Gefilde war gebrochen. Die blutige Schreckensspur des rasenden Ungetüms hatte jeden Gedanken an seine Dichtung in Presleys Seele vernichtet. Und seine Eingebung verschwand wie Dunst, das die Profundis der Missionsglocke verklang.
1: Presley presste die Hände gegen die Ohren, um nur den Jammer der Kreatur nicht mehr zu hören, und rannte über die Felder von Los Muertos. Erst als er außer Hörweite war, machte er Halt und blickte lauschend zurück. Die Stille der Nacht hatte sich wieder auf die Fluren herabgesenkt. Nichts rührte sich, kein Laut war zu vernehmen.
0: Dann hörte er aus weiter Ferne von Bonneville her den lang hin hallenden Pfiff der Lokomotive. Wieder und wieder stieß sie auf ihrer rasenden Fahrt von Straßenübergängen, Kurven, Brücken und Viadukten ihren heiseren Pfiff warnend und drohend aus. Presley glaubte wieder das fliegende Ungetüm mit seinem rotglühenden Zyklopenauge auf den Schienen zu sehen, das Schreckgespenst auf rollenden Rädern, wie es von Horizont zu Horizont dahinschoss, das Sinnbild der ungeheuren Macht, ihre Verkörperung, die riesengroße mit donnerndem Widerhall furchtbar dahinstürmte und Blut und Zerstörung zurückließ. Das war der Leviathan, der stählerne Klauen in die Erde schlug, die gefühllose Kraft, die rücksichtslose Gewalt mit dem Herzen aus Eisen, das Ungetüm, der Koloss, der Oktopus. Das ist der Oktopus, der diesem Roman den Titel gibt. Diese Gewalt, diese Szene der Gewalt ist zugleich natürlich real. Es liegen da die zerfetzten Schafe da. Aber er ist für Presley auch zugleich metaphorisch für die Gewalt, die mit erstmal mit diesem Gefährt, aber natürlich auch mit der Logik, der dieses Gefährt gehorcht, in die Welt gekommen ist. Und das ist eine Logik, die er beschreibt in diesem Bild, das natürlich auch viel gebraucht worden ist später noch, mit dem Bild des Oktopus, also der mit seinen vielen Armen schließlich die ganze Welt umfasst und alles erreicht und alles in seine Macht bringt. Dieser Vorgang selber, dieses Unglück selber, wird aber durchaus nicht eben der Eisenbahn angelastet, sondern umgekehrt. Es wird dem Farmer vorgehalten, dass er irgendwie eben die Zäune nicht in Ordnung gehalten hat und sodass also die Schafe da rauskamen und deswegen sogar eben auch noch eben die Eisenbahn gefährdet haben. Also auch das schlägt jetzt noch einmal gegen einen dieser Farmer aus. Wir aber wollen jetzt auch mal einen Blick werfen, einfach auf diese Tätigkeit, auf das, was in diesen Farmen los ist, beziehungsweise sagen der Gegenspieler, der hier von Norris eben zu der Eisenbahn aufgebaut wird, nämlich die Farmer selbst.
1: Das Büro war das Nervenzentrum der gesamten rund 12.000 Acre umfassenden Ranch Los Muertos, aber die Einrichtung erinnerte in nichts an einen landwirtschaftlichen Betrieb. Ein grün und gold gestrichenes Drahtgitter teilte den Raum und hinter dem Gitter waren die Schreibpulte mit den Geschäftsbüchern, die Kopierpresse, der Briefordner, der eiserne Geldschrank und Herrns Schreibmaschine. Eine große Karte von Los Muertos, auf der jeder Wasserlauf, jede Bodenerhebung und Senkung, die Lage der Lehm- und Tonschichten und deren Tiefe eingezeichnet waren, hing an der Wand zwischen den beiden Fenstern. Neben dem Geldschrank hing das Telefon. Der auffallendste Gegenstand des Geschäftszimmers aber war der Telegrafenapparat.
0: Der geschäftskluge Annixter, einer der Farmer, hatte diese Neuerung im San Joaquin-Tal eingeführt. Sofort waren die Derricks seinem Beispiel gefolgt, bald darauf Broderson und Ostermann und schließlich noch eine ganze Anzahl der Weizenbauern im Tulare-Distrikt. Die Ranchos standen auf diese Weise in direkter telegrafischer Verbindung mit San Francisco und von dort aus mit Minneapolis, Duluth, Chicago, New York und schließlich auch mit Liverpool, was das Wichtigste war. Die Preisschwankungen auf den großen Weizenmärkten der Welt wurden augenblicklich in den Geschäftszimmern von Los Muertos, Quien Sabe, der Broderson und der Ostermann Ranch registriert. Während der Krise der Chicagoer Weizenbörse im August des Jahres, die selbst den Markt in San Francisco beeinflusste, hatten Herron und Magnus Derrick fast die ganze Nacht hindurch vor den weißen, in unregelmäßigen Rucken abrollenden Papierstreifen gesessen. Sie hatten momentweise das Gefühl der eigenen Persönlichkeit völlig verloren gehabt. Die Ranch Los Muertos schrumpfte dann zu einer winzigen Zelle der riesigen Weizenfläche der ganzen Welt zusammen, in der jede Wirkung der tausende von Meilen entfernten Ursachen zu spüren war. Eine Dürre in den Prärien Dakotas, Regengüsse in den Ebenen Indiens, Fröste über den Steppen Russlands oder die Glutstürme über den Llanos von Argentinien.
1: Ja, das sind also nicht irgendwelche Kleinbauern, wie sie für Europa jahrhundertelang typisch waren, sondern das sind ihrerseits Industriebetriebe, diese Farmen. Die Größe wurde gerade mal erwähnt, 12.000 Acre, das sind ungefähr 5.000 Hektar oder 50 Quadratkilometer. Das ist ein Quadrat mit einer Seitenlänge von 7 Kilometern, ein Betrieb, nichts als Weizen. Und die Zentrale, das ist eine ganz moderne, ja, nachrichtentechnische Einrichtung. Der Telegraph kann praktisch von einer Sekunde bis zur nächsten die Verbindung herstellen zu allen Ecken der Welt. Also damit ist die Globalisierung bereits vor 130 Jahren eine vollendete Tatsache. Und die Regen in Indien und die Stürme in Argentinien wirken ganz unmittelbar auf diese Produktion ein. Das sind keine alteingesessenen Bauern. Man muss sich daran erinnern, wie jung dieses Kalifornien ist. Schon die Namen sagen es ja. Los Muertos heißt die eine Farm, das sind die Toten auf Spanisch. Quien sabe, die andere, wer weiß. Die Namen sind noch spanisch, denn die ganze Gegend ist bis 1848 mexikanisch, als sie von den USA erobert wird. Der Staat Kalifornien ist noch kein halbes Jahrhundert alt, als er bereits in dieser Weise restlos zugerichtet ist. Und es kämpfen hier also die zwei Kapitalien gegeneinander. Monopolkapital, Eisenbahn und das individuelle Kapital der Weizenfarmer.
0: Schauen wir mal mit dem Farmer diesen Weizen an. Wir nehmen ihn in die Hand. Harran, das ist also der Sohn von Magnus Derrick, also der größte Farmer in diesem Kreis, der immer wieder schon erwähnt wurde. Harran ließ den Weizen aus der Hand durch die Finger laufen. Hin und wieder brach er ein Korn zwischen Fingernägeln, um seine Härte zu prüfen. Das Saatgut bestand ausschließlich aus hellen Weizensorten, die mit großer Sorgfalt ausgewählt waren. Die Körner waren hart und schwer und von Stärke förmlich geschwollen.
1: Wenn all unser Weizen so wäre, bemerkte Phelps.
0: Ja, dann würde Brot so gut wie Kuchen schmecken, entgegnete Harran, der von Sack zu Sack ging, das Saatgut prüfte und die Aufschriften der Zettel las. Nanu, hier ist ja roter Weizen, wo ist der her?
1: Das ist der rote Clausen, den wir auf das Stück nördlich vom Missionsgarten auf Abteilung 4 gesät haben. Wir wollten mal sehen, wie er sich macht. Viel haben wir davon nicht gehabt.
0: Wir bleiben am besten bei den weißen Sorten, Sonora und Propo, erwiderte Harran. Damit haben wir die besten Erträge gehabt und in Europa mischt man ihn gern mit den östlichen Weizen, die mehr Klebe haben. Das heißt, falls wir nächstes Jahr überhaupt noch Weizen bauen.
1: Eine Anwandlung von Mutlosigkeit hatte ihn plötzlich überfallen. Sie kam von Zeit zu Zeit so über Harran. Im Augenblick überwältigte es ihn geradezu. Wozu plagen wir uns? Diese Frage war es, die ihn in solchen Momenten bedrückte. Alles schien sich zusammenzurotten, um den Weizenpreis immer mehr herabzudrücken. Der Anbau nahm in viel größerem Maße zu als der Verbrauch. Die Konkurrenz verschärfte sich von Jahr zu Jahr. Der Gewinn des Weizenbauers war neuerdings den verschiedensten Angriffen ausgesetzt. Es war, als stürze sich eine Schar Geier auf die Beute. Die Zwischenhändler, die Speichergenossenschaft, der Spekulantenring, der Mischspeicher, die Banken, die Packer, die Arbeiter und vor allen anderen die Eisenbahn. Die Liverpooler Aufkäufer drückten den Preis immer mehr. Er war jetzt bis auf 87 Cent gesunken. Dafür hatte man die diesjährige Ernte losschlagen müssen. Und während des türkisch-russischen Krieges hatte Harrans Vater erlebt, dass der Weizen mit 2,05 Dollar notiert wurde.
0: Harran traf noch einige Anordnungen und ging dann trübsinnig und mutlos, die Hände tief in den Taschen, zurück nach dem Wohnhause. Wo sollte das hinführen, wenn der Weizen weiter sank? Der Profit war so schmal geworden, dass noch ein trockenes Jahr die kleineren Farmen im ganzen Sonkuahin-Distrikt bankrott machen musste. Herron kannte den allgemeinen wirtschaftlichen Niedergang in den letzten 2 Jahren aus eigener Erfahrung. Die Pächter auf Los Muertos waren in einer verzweifelten Lage. Magnus Derrick musste Huven und noch einige geradezu durchfüttern. Er selbst hatte bei der letzten Ernte so gut wie nichts verdient. Ein weiteres schlechtes Jahr mit sinkenden Preisen würde ihn sicher zugrunde richten. Nach Herons Ansicht war das nicht zu erwarten. Bis jetzt hatte es in Kalifornien 2 Dürrejahre hintereinander kaum gegeben. Ein drittes war so gut wie ausgeschlossen. Und dann würde der nächsten Ernte auch die Ruhe zugutekommen, die der größte Teil des Weizenlandes gehabt hatte. Man hatte wohl nichts verdient, aber auch nichts verloren. Gottlob lasteten auf der Ranch keine Hypotheken. Ein einziges gutes Jahr würde den Ausfall reichlich wieder einbringen.
1: Als Herron auf die Anfahrt zum Wohnhaus kam und das Gebäude selbst vor sich sah, besserte sich seine Stimmung wesentlich. Der Anblick heiterte ihn auf. Das Ranchhaus von Los Muertos lag mitten in einem Hain großer, schön gewachsener Eichen, Zypressen und Eukalyptusbäume. Der Rasen im Schatten ihrer Kronen war so frisch und so gut erhalten wie in einem städtischen Garten. Auf dieser Seite des Hauses war der Lieblingsaufenthalt der Familie. Die andere Seite mit dem Ausblick auf die Felder, die Eisenbahn und Bonneville wurde weniger benutzt. Die ganze Front entlang lief eine breite Veranda. An den Stufen zum Garten stand eine immergrün Eiche, aus deren untersten Zweigen Herron für seine Mutter eine kleine Sommerlaube gebaut hatte. Links vom Wohnhaus nach der Landstraße zu lag das Logis für die Arbeiter der Heimfarm. Von der Veranda aus nach Süden hatte man einen unbegrenzten Ausblick bis zu der fernen Kimme des Horizonts. Kein Zaun unterbrach die endlose, ebene Fläche. Nur ein dunkler Fleck hob sich von der Einförmigkeit ab, das Dach des Verwalterhauses von Abteilung 3. Katters Haus war auf 4 nicht zu sehen, es lag schon jenseits des Horizonts.
0: Das sind diese Größenverhältnisse. Das sind Ländereien bis jenseits des Horizonts. Zugleich hören wir durchaus von dem Idyll, also dieser idyllische Blick auf das Haus der Familie, die dort also wohlversorgt lebt, leben könnte, wenn man bedenkt, die für ihre Versorgung und auch für die Versorgung vieler weiterer in der Umgegend lebenden Leute würde ein Minimum dieses Landes genügen. Aber sie leben eben auf eine besondere Weise von diesem Land. Sie leben nicht von dem Weizen direkt, sondern davon, wie er auf dem Weltmarkt verkauft wird. Dazu sind sie gezwungen. Sie sind auf diesen Umweg verwiesen, auf dem Weltmarkt es zu verkaufen und von den Einkünften dann erst wiederum in Geldform ihr Auskommen zu bestreiten. Und da steht eben eine Gesetzmäßigkeit dazwischen, die sie wenig beeinflussen können. Und das ist eben der Weltmarkt, der Preis, den ihre Ware, zu dem der Weizen hier wird, gemacht wird. Wir sehen also durchaus diesen Widerspruch zwischen der möglichen Selbstversorgung in einem unglaublichen Überfluss und einer drohenden, ja, eines drohenden Ruins, weil hier dieser Umweg eingeschlagen werden muss. Wir kommen zu einer nächsten Szene, wo wieder dieser Herron, der Sohn von Magnus Derrick, eine Rolle spielt. Er holt gerade seinen Vater, der eben zurückkommt von einem Gerichtsverfahren, in dem er gegen die Eisenbahn den Kürzeren gezogen hat. Er holt ihn gerade vom Bahnhof ab mit dem Gespann.
1: Als Herron eben das Gespann etwas zur Seite lenkte, um dem Vater das Einsteigen zu erleichtern, wurden beide durch eine fette, heisere Stimme überrascht, die ihnen Guten Morgen wünschte. Sie sahen sich um und sahen Bärmann vor sich, der unbemerkt herangekommen war, während sie die Pflüge besichtigt hatten. In Harrons Augen begann es zu funkeln. Seine Nasenflügeln zitterten. Der alte Magnus, der noch nicht wieder eingestiegen war, warf starrer und steifnackiger als je über die Rücken der Pferde hinweg Beermann einen abweisenden Blick zu. Dieser aber ging unbefangen um den Wagen herum und trat auf Magnus zu.
0: Beermann, schwer, fett und mit vorstehendem Hängebauch, trug einen schwarzen Schnurrbart zwischen außerordentlich dicken, glatt rasierten und bläulich schimmernden Wangen, die übergangslos mit dem fetten Hals eine einzige, kropfartig quabbelnde Masse bildeten. Über den hinteren Rand seines Kragens quoll der dünn behaarte, schwitzende Specknacken. Die Sympathie gehört diesem Mann offensichtlich nicht. Den Kopf bedeckte ein runder, glänzend braun lackierter Strohhut. Den Bauch umspannte eine braunleinene Weste mit einem Hufeisenmuster, auf der eine schwergliedrige Uhrkette die mühsam schnaufenden Atemzüge mitmachte und sich leise klirrend an den falschen Perlmuttknöpfen rieb. Beermann war der Banker von Bonneville.
1: Er war aber noch vieles mehr. Er war Land- und Besiedlungsagent. Er kaufte Weizen. Er machte Hypothekengeschäfte. Er war eines der Parteihäupter der Stadt. Vor allem aber war er der Vertreter der Pazifischen und Südwestbahn im Tulare County. Beermann kontrollierte fast alle Geschäfte der Eisenbahn, von der Weizenfracht bis zur Schadensersatzklage, sogar Angelegenheiten des Wegerechts. Und als in San Francisco der Prozess der Orange-Besitzer gegen die Eisenbahngesellschaft wegen des Weizentarifs geführt wurde, sah man ihn viel in den Gerichtsräumen aus- und eingehen. Erst vor kurzem, seit die Entscheidung gegen die Ranchbesitzer so gut wie feststand, war er nach Bonneville zurückgekehrt. Sein Platz auf der Gehaltsliste der Pazifischen und Südwesteisenbahn war nicht ohne weiteres zu ermitteln, denn er war weder Fracht- noch Passagieragent, weder Anwalt noch Grundstückmakler oder politischer Vertreter im Dienst der Bahn. In allen diesen Ämtern übte er, dessen ungeachtet, einen außerordentlichen Einfluss aus. Die Ranchbesitzer in der Umgebung von Bonneville wussten nur zu gut, wer ihnen die großen Unannehmlichkeiten bereitete, mit denen sie zu kämpfen hatten. Und für Osterman, Brotherson, Annixter und Derrick waren die Eisenbahn und Beermann praktisch ein und dasselbe.
0: »Guten Morgen, Herr Derrick«, rief der Dicke und trat auf sie zu. »Guten Morgen, Herren. Es freut mich, dass ich Sie hier treffe, Herr Derrick.« Er hielt seine fette Hand zum Gruße hin.
1: Magnus blickte von oben auf Beermann, den er um Kopfeslänge überragte, ohne die ausgestreckte Hand zu sehen. »Guten Morgen«, erwiderte er und überließ es dem anderen, weiterzureden.
0: »Herr Derrick«, fuhr Beermann fort, während er sich mit dem Taschentuch über den schwitzenden Nacken fuhr, »ich sah gestern in der Zeitung, dass Sie den Prozess gegen uns verloren haben.«
1: »Für Sie war das ja wohl nichts Neues«, stieß Harren mit dunkelrotem Kopf hervor. »Als Sie das erste Mal mit Alstein zusammenkamen, da werden Sie schon gewusst haben, nach welcher Seite das Urteil fallen würde. In solchen Dingen lassen Sie sich doch nicht gerne überraschen, Herr Beermann.«
0: »Sie wissen das natürlich besser, Harren«, erwiderte Beermann freundlich. »Ich verstehe, was Sie damit sagen wollen, aber es fällt mir nicht ein, mich zu ärgern. Ich wollte Ihrem Herrn Vater sagen, ich wollte Ihnen, Herr Derrick, sagen, als Mann zu Mann, davon, dass wir Prozessgegner waren, ziehe ich im Augenblick ab. Ich wollte Ihnen sagen, dass es mir leid tut, dass Sie nicht gewonnen haben. Auf Ihrer Seite ist gut gegen uns gekämpft worden, aber in einer irrtümlichen Auffassung. Davon kommt die ganze Geschichte. Sie mussten sich doch sagen, ehe Sie sich überhaupt auf den Prozess einließen, dass derartige Frachtsätze einer Beschlagnahme unseres Eigentums gleichkamen. Um die wurde die Höhe der Frachtsätze war gestritten worden. Sie müssen der Eisenbahn eine angemessene Verzinsung des Anlagekapitals zubilligen. Sie wollen uns doch nicht dem Konkurs ausliefern, Herr Derrick, oder? Wollen Sie das?«
1: »Die Eisenbahnkommission ist gekauft worden«, bemerkte Magnus scharf. In seinen Augen begann es zu wetterleuchten. ein abgekartetes Spiel war's, rief Herren. Ihr habt's untereinander ausgemacht, dass die Kommission den Tarif weit unter annehmbare Frachtsätze herunterschrauben sollte. Das wäre dann ebenso gut wie Konfiskation gewesen. Mag Alstin euer Werkzeug gewesen sein oder nicht, er konnte gar nicht anders, als den Tarif wieder auf die ursprüngliche Höhe zu bringen.
0: Wenn Sie die Tarifsätze der Kommission erzwingen wollten, Herren, entgegnete Biermann ruhig, dann würden unsere Einnahmen nicht für die Betriebskosten und Gehälter ausreichen, von einem Überschuss für Dividenden gar nicht zu reden.
1: Und wann hat die P&SW je Dividenden gezahlt?
0: Der niedrigste Tarif, den die Legislatur aufstellen kann, muss so sein, dass er uns die normale Verzinsung unseres Anlagekapitals sichert.
1: Schön, was ist denn Ihre Norm? Heraus damit! Die Eisenbahn hat darüber manchmal ihre Privatansichten.
0: Die Gesetze des Staates normieren den Zinsfuß auf 7%. Das ist für uns genug. Es ist kein Grund vorhanden, dass der in der Eisenbahn angelegte Dollar sich nicht ebenso hoch verzinsen sollte wie der Dollar von einem Schuldschein mit 7%. Wenn wir Ihren Tarif annehmen müssten, würden wir nicht einen Cent verdienen. Wir würden bankrott machen.
1: Verzinsung Ihres Anlagekapitals, platzte Herren wütend heraus. Schöne Redensarten sind das über normale Verzinsung. Ich weiß so gut wie Sie, dass der Gesamtertrag der P&SW auf den Haupt-, Neben- und Frachtlinien während des letzten Jahres sich auf 19 bis 20 Millionen Dollar belief. Wollen Sie behaupten, dass 20 Millionen Dollar die 7%ige Verzinsung des ursprünglichen Anlagekapitals sind?
0: Biermann breitete lächelnd seine Hände aus. Das war der Brutto, nicht der Nettoertrag. Und was können Sie über die Höhe des ursprünglichen Anlagekapitals wissen?
1: Das ist ja eben, schrie Herren, jedes Wort mit einem Faustschlag aufs Knie bekräftigen. Ihr sorgt verdammt gut dafür, dass keiner von uns etwas über das ursprüngliche Anlagekapital erfährt. Aber wir wissen, dass ihr Aktien für den dreifachen Wert der Bahn ausgegeben habt. Und wir wissen auch, dass die Bahn für 54.000 Dollar die Meile gebaut werden konnte, während ihr sagt, dass sie euch 87.000 kostete. Es macht einen Unterschied, Herr Bermann, auf welche von beiden Zahlen ihr eure 7% basiert.
0: Das klingt nach Eigensinn, Herren, aber nicht nach gesundem Menschenverstand.
1: Ich glaube, wir bedreschen leeres Stroh, meine Herren, bemerkte Magnus. Die fragliche Angelegenheit ist vor Gericht aufs Gründlichste erörtert worden.
0: Sehr richtig, stimmte Biermann bei. Es ist am besten, wenn Eisenbahn und Farmer sich verständigen und freundschaftlich vertragen. Wir sind aufeinander angewiesen.
1: Ja, es handelt sich natürlich um Kapitalgesellschaften, aber einen Schurken im Stück haben wir jetzt, glaube ich, doch ausmachen können, nämlich den Vertreter der Eisenbahn. Es ist übrigens interessant, dass keiner weiß, wie hoch das Ursprungskapital der Eisenbahn war. Das ist eben die Gründerzeit. Die Gründerzeit heißt nicht umsonst so, weil die Gründer sich selber über die normalen Aktien, die sie verkauft haben, selber Aktien gut geschrieben haben und so aus der leeren Luft Geld geschaffen haben. Davon wurde zum Beispiel der schöne Kassberg gebaut, schönes Gründerzeitviertel. Das sind die üblichen Methoden der Zeit. Der Konflikt zwischen den Farmern und der Eisenbahn zeigt sich deutlich. Beide Seiten wollen natürlich Gewinn machen und es geht darum, wie viel darf die Eisenbahn mit ihrem Monopol den Farmern für den Transport des Weizens zum Hafen in Rechnung stellen. In San Francisco wird das alles verladen, geht dann zum Beispiel nach Europa und da können die Eisenbahnen machen, was sie wollen. Und auch wie die zwei Seiten reagieren, ist ganz typisch. Die überlegene Eisenbahn kann sich die guten Manieren und den freundlichen Handschlag leisten. Die aufbrausenden, wütenden, das sind die Farmer, die sozusagen kleinen Farmern mit ihren 12.000 Äcker. Es zeichnet sich auch schon ein weiterer Konflikt ab, der noch stärker sein wird als dieser zwischen Farmern und Eisenbahn. Eisenbahnen kosten sehr viel Geld. Um das Geld aufzubringen, hat die Regierung beim Bau folgende Subventionen für die Eisenbahn bewilligt. Jedes zweite Grundstück längs dieser Eisenbahn gehört der Eisenbahn. Also immer abwechselnd, ein Stück wird an die Farmer verkauft, ein Stück gehört der Eisenbahn, eins den Farmern, eins der Eisenbahn. Die Farmer pachten natürlich dieses Grundstück von der Eisenbahn, die Eisenbahn baut nicht selber Weizen, haben aber ein Vorkaufsrecht darauf nach einigen Jahren. Das Vorkaufsrecht ist festgelegt auf $2 pro Acre, woran man nebenbei auch sieht, dass der Dollar damals ein bisschen mehr wert gewesen sein muss als heute. Also ich denke mal, mindestens 50 Euro kann man getrost ansetzen. Und inzwischen haben die Farmer aber das Ganze, den Boden, der damals Wildnis war, deutlich verbessert. Und das will die Bahn jetzt den Farmern in Rechnung stellen, wenn sie es ihnen verkaufen. Und das können die Farmer natürlich nicht bezahlen. Daraus entspringt der eigentliche Konflikt des Buchs.
0: Und wir lassen den mal kurz liegen, den Konflikt, und schauen, wie der Weizen geholt wird.
1: Der Tag war schön. Seit dem ersten Herbstregen hatte es keinen solchen mehr gegeben und ein wolkenloser Morgenhimmel spannte sich in zarter, fleckenlos lichter Bläue über der braunen, gewaltig sich erstreckenden Erde, deren Atem noch feucht war vom Tau der Frühe. Kristallklar, durchsichtig, reingewaschen vom Staub und Dunst schien die Luft, so dass fern im Osten, jenseits des Brodersonbaches, die Hügel sich vom hellen Gold des Horizonts so scharf abhoben wie Schattenrisse von einer Glasglocke. Und der Glockenturm des alten Klosters San Juan war wie zartes Filigran anzusehen. Weithin, von Horizont zu Horizont, dehnte sich das Land wie ein entrollter Teppich ins Unendliche. Nun freilich nicht mehr hitzeatmend, rissig und bröckelig unter der unbarmherzigen Sonne, sondern Scholle für Scholle dampfend von fruchtbarer Feuchte der Wirkung des Regens. Und jeder Furche entquoll der frische Duft wiedererwachten Lebens. Jeder Schritt auf dem Ackerboden ließ einen das tiefe, nach Fruchtbarkeit gierende Leben verspüren, das pulsende, nach der Liebkosung der Pflugschar hingebend und gebieterisch verlangende Leben der Erde, ihre dumpf drängende Unruhe, den verborgenen Aufruhr in ihrem Schoß, der bereit war, zu empfangen und zu gebären, den ewig sich erneuernden Keim des Lebens wieder auszutragen und die Frucht ans Licht zu bringen.
0: Die Pflüge, 35, jeder mit 10 Pferden bespannt, standen in einer unabsehbaren Reihe in staffelförmiger Ordnung, fast eine Viertelmeile weit vor und hinter Wenamee, das ist eine Art Vorarbeiter, nicht einer hinter dem anderen, sondern jeder Pflug seitlich um eine Gespannlänge von seinem Vorderband getrennt. Jeder Pflug hatte 5 Eisen, sodass 175 Furchen zugleich gezogen wurden. Wenn die ganze Kolonne in Bewegung war, von weitem glich die Reihe der Pflüge einem Regiment Feldartillerie. Jeder Pflüger saß auf seinem Platz, bald auf seine Pferde, blicken bald auf den Vordermann. Aufseher und Vormänner in kleinen Wagen waren wie Batterieoffiziere auf die ganze Linie verteilt. Ernster selbst hielt zu Pferde in Stiefeln und Hut eine Zigarre zwischen den Zähnen und überblickte das Ganze.
1: Der Verwalter galoppierte jetzt vom Ende der gestaffelten Pflugkolonne an die Spitze. Erwartungsvolle Stille herrschte. Ein Gefühl der Bereitschaft ging durch die ganze Linie. Alles war in Ordnung und jeder auf seinem Platze. Das Tagwerk konnte beginnen.
0: Dann schrillte ein Pfiff von der Spitze her. Der nächste Vormann gab das Signal weiter, indem er sich nach den Pflügern hinter sich umwandte und mit dem erhobenen Arm winkte. Pfiff folgte auf Pfiff, bis der letzte in der Ferne verhallte. Das Signal brachte sofort Leben in die lange Reihe. Die Pferde legten sich in die Stränge. Langsam und gleichmäßig zog die Kolonne an. Von Gespann zu Gespann lief eine einzige ununterbrochene Bewegung, die in einer einzigen Geräuschsymphonie laut wurde. Schnallen und Gebisse klirrten, angespanntes Lederzeug knarrte, Spannketten und eiserne Räder rasselten dumpf, Peitschen knallten, über dem tiefen Atmen und Schnaufen von fast 400 Pferden tönten die harten, hellen Zurufe der Lenker und den Grundton gab das ununterbrochene leise Rauschen und Knirschen des von zahllosen Eisen zerschnittenen und aufgeworfenen Erdreichs.
1: Die Arbeit schritt rüstig fort. Höher stieg die Sonne. Unablässig kneteten, furchten und zerwühlten hunderte eiserne Hände das feuchte, braune Erdreich. Hunderte von eisernen Zähnen bissen bis tief in das Fleisch des Titanen. Vernami, der Vorarbeiter, auf hohem, mit jeder Schollenbewegung schwankendem Sitz, die noch vom Morgentau feuchten, wie lebende Wesen glitzernden und zerrenden Zügel in den Händen, verfiel in eine Art wohlige Empfindungslosigkeit. Seine Sinne, benebelt von dem Gewirr der Gehörs- und Gesichtseindrücke, lullten das Bewusstsein seiner selbst gleichsam ein.
0: Wer, der angestrengt darauf bedacht war, sein Gespann in gleichmäßigem Abstand vom Vordermann zu halten und die Furchen möglichst dicht neben den anderen zu ziehen, ward sein Geist wie betäubt von der endlosen Einförmigkeit des ganzen Vorgangs.
1: Das Pflügen, das jetzt im vollen Gange war, zog ihn in einen langsam kreisenden, verschwommenen Wirbel von Dingen und Empfindungen.

0: pschirsichabmühenden, schweißtriefenden Pferde und die anfeuernden Zurufe ihrer Lenker. Überall sah er ein Wogen glänzend brauner, muskelgeschwellter, im schweren Ziehen sich streckender Rücken. Er sah Schaumflocken auf dem Geschirr, breite, napfförmige, lehmverklebte Hufe, von der Sonne rotbraun gebrannte Männer in blauen, von Achsenschmiere befleckigen Arbeitshosen. Mit festem Griff, sodass die Knöchel weißlich schimmernden, umschlossen starke Hände das Gewirr von Zügeln, der Ammoniakdunst der Pferde und der Geruch der morschen Stoppeln und des warmen Lederzeugs mischten sich mit dem scharfen Schweißgeruch von Mann und Tier. Stärker und durchdringender aber als diese Düfte war der dumpfe, weiche Geruch des frisch gepflügten, zu neuem Leben erwachten Erdreichs.
1: Hier hören wir die Symphonie, die dem Frank Norris und dem Presley, seinem alter Ego in diesem Roman, vorschwebt. Das ist die Begeisterung des Epikers, die Begeisterung für diese Fruchtbarkeit der Natur und durchaus eben auch für die Größe dieses Eingriffs. Wir spüren und hören neben der Schönheit, eben dieser begeisternden Schönheit, diesem Schwelgen in dieser Größe, aber auch natürlich die Gewalt, eine andere Gewalt als die der Eisenbahn, aber durchaus eine verwandte. Das Ganze, diese Pflüge mit 10 Pferden pro Pflug in dieser Staffelung, es ist von der Linie die Rede, von einem Artillerieangriff. Genau so ist es. Es ist ein großer Angriff auf diese Fläche. Und die Größe alleine, diese industrielle Größe alleine, spricht davon, dass es da nicht mehr darum geht, die Leute dort zu versorgen, sondern das ist die Logik des Geldes als Kapital, in seiner Kapitalfunktion, die es erfordert, in der Konkurrenz, die ja deutlich genug winkt als Gefahr, möglichst Größe zu erreichen in den Flächen auch, denen eben dieser Gewinn in Geld abzugewinnen ist.
0: Wir haben also bereits eine industrielle Landwirtschaft, aber noch keine mechanisierte. Es ist kein Traktor. An die Stelle vom Traktor treten 10 Pferde. 350 insgesamt. Von den Pferden haben wir jetzt schon viel erfahren. Wer aber sind die Arbeiter?
1: Es war zwischen 6 und 7 Uhr. Die Pflüger fielen über das von den chinesischen Köchen bereitete Abendessen her. Als Speisesaal diente ein Schuppen, der aus ungehobelten Brettern zusammengeschlagen und so lang wie eine Kegelbahn war. Bänke ohne Lehnen waren die Sitze, Petroleumhängelampen flackerten über dem mit Wachstuch bezogenen Tische. Die Plätze wurden im Sturm genommen, Messer und Blechteller klapperten wie Hagelschauer auf einem Blechdach. Die Pflüger, die Ellbogen breit auf den Tisch gelegt, die Gesichter von Hitze gerötet, spülten die verstaubten Kehlen mit Landwein. Sie hieben ein in Fleisch und Brot, als dächten sie nicht daran, je wieder aufzuhören. In dem Wachstuch des langen Tisches spiegelten sich die Hängelampen. Man hörte nichts als Kauen und Schmatzen, sah nichts als kräftig arbeitende Kinnladen. Dann mehrten sich die Rufe nach weiteren Fleischportionen, nach Brot und Wein. Die Männer aßen länger als eine Stunde. Das war kein Abendessen, keine Mahlzeit, sondern ein derbes, homerisches Schmausen mit vollen Backen, ungeschlacht wie ein Volksfest. Wanami sah in all dem nichts Abstoßendes. Presley hätte es als widerlich empfunden, dies Fressen und sich Vollstopfen des nahrungsgierigen Menschentiers, während Wanami, anspruchslos einfach wie er war und mit natürlichem Vertraut, genau wusste, was es mit diesen Mahlzeiten auf sich hatte. Er wusste, dass die Männer mit bleischweren Gliedern und halb betäubt vor Müdigkeit binnen einer kurzen halben Stunde sich auf ihr Lager werfen und auf den engen Pritschen schlafen würden, regungslos und tief bis zum Morgen. Arbeit, Essen und Schlafen, daraus bestand ein schlichtes, rechtschaffenes und gesundes Leben. Sie waren stark, diese Männer. Sie besaßen die Kraft des Bodens, den sie bearbeiteten. Sie lebten am Ursprung aller Kultur, an der Quelle aller menschlichen Wirklichkeit.
0: Nur Vanamy war wach geblieben. Die Nacht war schön und warm. Am silbergrauen Himmel erschienen die Sterne. Bald musste der

Mond aufgehen. Ein leichter Lufthauch wehte aus dem Süden. Die Nacht war erfüllt von dem durchdringenden Geruch des frisch gepflügten Landes. Im Licht des aufgehenden Mondes sah Vanamee die weite braune Erde ihre Brust dem Gestirn entgegenwölben. Weit entfernte Gegenstände wurden sichtbar, als höbe sich ein Schleier von der Landschaft. Die gewaltige Eiche bei Hoovens Ranchhaus, der skelettartige Turm des Windmotors auf Annexers Besitztum, die Weidengruppe am Brodersonbach dicht an der Holzbrücke der Eisenbahn und schließlich der ehrwürdige Turm der Mission von San Juan auf dem Hügel jenseits des Baches. Es ist also eine schwere Arbeit, die die Leute dort verrichten. Es ist aber keine knechtische und keine sklavische Arbeit. Es ist eine Arbeit unter einem freien Himmel bei Tag und unter den schönen Sternen bei Nacht schlafen sie. Es sind freie Männer. Die werden zwar zum Teil schlecht behandelt, aber Sklaven sind sie nicht. Das ist also ein Gegenentwurf zu dem, was es in Amerika bis 3 Jahrzehnte vorher auch noch gegeben hatte, nämlich die landwirtschaftliche Produktion durch Sklaven in den Südstaaten der USA. Das hier ist der nordstaatliche Gegenentwurf.

0: Wir haben, wie gesagt, dieselbe schöne DDR-Ausgabe und ich habe erst vor kurzem entdeckt, eine Bemerkung, der Vertrieb in Westdeutschland und Westberlin ist nicht gestattet, steht da drin.
1: Aber das viel Schöneres habe ich in meiner Ausgabe entdeckt. Hier, einen Zettel. Klaus Hamann zeichnete sich aus durch überdurchschnittliche fachliche Leistungen. Er ist in seiner gesellschaftspolitischen Arbeit, besonders in der Bildung seines Klassenkollektivs, Vorbild für die Klasse. Annaberg Buchholz, den 19.12.1953. Irgendein Hoffmann von der Direktion hat er unterschrieben. Stempel Johannes R. Becher, Oberschule Annaberg Buchholz 1. Also, es ist die Situation, diese Grundstücke, diese, wenn auch wirklich bedeutenden Grundstücke der Farmer, sind Eigentum vom Staat der Eisenbahn überlassen, also Eigentum der Eisenbahn, von den Farmern gepachtet, aber mit der durchaus eben mehr oder weniger, zwar mündlich, aber eben abgemachten Option, dass sie das kaufen dürfen, zwar sie und nur sie das kaufen dürfen. Und wir nähern uns jetzt in diesem Buch dem Punkt, wo der Zeitpunkt eintritt, dass die Farmer ihr Land sollen kaufen können. Sie klagen schon immer, dass die Eisenbahn es immer rausschieben, dass die immer nicht sagt, wie viel das jetzt im Einzelnen genau kostet. Das wird immer rausgeschoben, aber jetzt kommt der Moment. Wir befinden uns in diesem Moment bei einem schönen Anlass, einem Fest, das auf einer der Farms eben abgehalten wird, gefeiert wird. Alle sind sie da, nicht nur die Farmer, aber die halt insbesondere. Wir steigen dort ein an einem bestimmten Moment. Genannt wird erstmal wieder der Annexter, einer der Farmer, der immer wieder schon genannt wurde, und Carraher, das ist so der Inhaber eines Art Drugstores, einer Gastwirtschaft, in der halt auch sonst einiges verkauft wird. Annexter, Carraher und alles Weitere kommt.
0: Also ein schönes Fest. Annexter kippte gerade mit beiden Händen die Punschterrine um und goss die letzten Tropfen in Carrahers Glas, als ihn jemand am Ärmel zupfte.
1: »Nun, wo kommen Sie denn jetzt her?« fragte er und stellte das leere Gefäß hin.
0: Es war der uniformierte Eilbote der Telefongesellschaft, ein halbwüchsiger junger Bursche aus Bonnville. Er war in scharfer Fahrt mit dem Rade aus der Stadt gekommen und noch ganz außer Atem. »Eilsendung für Sie, Herr Annexter, quittieren Sie bitte«, sagte er und hielt Annexter das Einschreibebuch hin. Verwundert bestätigte Annexter den Empfang. Nachdem er Annexter einen dicken, gelben Brief übergeben hatte, entfernte sich der Bote. Die Adresse war in Maschinenschrift geschrieben. Über der einen Ecke stand quer mit Blaustift »Dringend«.
1: Annexter riss den Umschlag auf und fand darin versiegelte Briefe an. Magnus Derrick, Ostermann, Brodersson, Garnet, Keast, Gethings, Shuttern, Dabney und ihn selbst. »Was ist denn da los?« murmelte er verwundert und teilte die Briefe aus. Der Vorgang war allgemein aufgefallen und es war verhältnismäßig still geworden. Die Gäste verfolgten die Briefe mit den Augen, wie sie von Hand zu Hand gingen, und man dachte allgemein an eine von Annexter vorbereitete Überraschung.
0: Magnus Derrick, der Annexter zunächst saß, hatte seinen Brief als Erster geöffnet.
1: »Vorlesen, vorlesen, Governor«, riefen ein halbes Dutzend Stimmen. »Wir sind ja unter uns.«
0: Magnus warf einen Blick auf den Brief, erhob sich und las laut. »Magnus Derrick, Bonnville, Tulare County. Sehr geehrter Herr, mit Wirkung vom 1. Oktober ist der Wert des von Ihnen als Ranch bewirtschafteten Eisenbahnlandes auf $27 per Acre festgesetzt worden. Das Land ist jetzt zu diesem Preise an jedermann verkäuflich. Ihr und so weiter, Cyrus Blakely, Ruggles, Landagent P&SWRR, S. Beermann, lokaler Agent P&SWRR, Pacific and Southwest Railroad.«
1: Eine tiefe Stille verbreitete sich. Nur Ostermann knurrte grimmig. »Famoser Witz! Noch so ein?«
0: Niemand sonst machte eine Bemerkung. Es wurde totenstill. Man hörte nichts als das Reißen des Papiers, als Annexter, Osterman, Brodersson und die anderen ihre Briefe öffneten. Sie glichen dem an Magnus Derrick fast aufs Wort. Nur die Namen und Preise waren verschieden. In einigen Fällen war der Preis auf $22 für den Acre festgesetzt, bei Annex der betrug er 30.
1: Und die Eisenbahn, stammelte der alte Brodersen. Die Eisenbahn hat doch versprochen, das Land an mich, an uns alle für $2.50 den Acre zu verkaufen.
0: Hatte diese Aktion der Eisenbahngesellschaft Erfolg, so wurden nicht nur die Ranchbesitzer in der Umgebung von Bonneville geplündert. Das System der sogenannten Zwischenparzellen erstreckte sich auf den ganzen San Joaquin District, County, muss man sagen. Durch den Schlag gegen die Ranchbesitzer in der Bonneviller Gegend wurde ein höchst bedenklicher und verhängnisvoller Präzedenzfall geschaffen. Von den Gästen in der Geschirrkammer war fast jeder in seiner Existenz bedroht und, falls die mächtige Eisenbahngesellschaft ihre Gewaltmaßnahme durchführen konnte, was durchaus möglich war, dem völligen Ruin preisgegeben. Es ging um 1 Million Acre Land.
1: Und plötzlich brach der Sturm los. Ein Dutzend Männer waren augenblicklich auf den Füßen, die Fäuste geballt, die Zähne knirschenden Gesichter blaurot vor Wut. Flüche und Verwünschungen platzten wie Flatterminen, zornbebende Stimmen wuchsen zum Geschrei, Hände mit verkrampften Fingern zappelten wie Klauen in der Luft. 20 Jahre erduldeten Unrechts, widerrechtliche Erpressung und Bedrückung machten sich in einem Ausbruch der Raserei Luft, in einem Geheul maßloser Verzweiflung, in einem einzigen unartikulierten Schrei des in die Enge getriebenen, gehetzten Tieres im Menschen, das sich dem erbarmungslos tödlichen Zugriff zum letzten Mal stellt, mit bleckenden Zähnen und Klauen, wild und gefährlich, bereit zu beißen, zu zerreißen, das Leben des Todfeindes in einem bestialischen Kampf und Blutrausch zu zerstampfen, zu vernichten. Das Geheul erschöpfte sich, wich schließlich schwächeren Ausrufen, in deren Pausen Fetzen der Tanzmusik und des Festlärms wieder erklangen.
0: Das ist Beermann, schrie Herrn Derrick.
1: Hat den Zeitpunkt gut gewählt, murmelte Ernst. Der Kerl holt zum Hauptkuh aus, während wir gerade alle so vergnügt zusammen sind.
0: Meine Herren, das bedeutet unseren Ruin.
1: Was sollen wir tun?
0: Uns wehren, kämpfen bis aufs Messer. Mein Gott, glaubt ihr denn, dass wir uns das gefallen lassen? Können wir denn das überhaupt hinnehmen?
1: Wieder schwoll der Aufruhr zu tosendem Lärm. Den Versammelten kam die Tragweite der Maßnahme der Eisenbahn immer mehr zum Bewusstsein. Immer furchtbarer, verhängnisvoller und untragbarer erschienen ihnen dieser Gewaltakt. War denn das möglich? Konnte man sich das vorstellen, dass eine derartige Willkür überhaupt gedacht worden war? Aber alle kannten aus jahrelanger Erfahrung jenes unbarmherzige, eherne Ungetüm, mit dem sie es zu tun hatten. Wieder und wieder überfiel sie Wut und Empörung, peitschte sie auf zu maßlosen Flüchen, bis es sich die Kehlen heiser geschrien hatten.
0: Uns wehren, ja, was sollen wir tun?
2: Wenn es in diesem Lande noch Gesetze gibt.
0: Gesetze, mit denen macht Shelgrim, was er will. Der hat die Gerichte in Kalifornien in der Tasche. Wer denn sonst als Shelgrim?
2: Gott verdamm ihn!
0: Wie lange werdet ihr euch das gefallen lassen? Wann werdet ihr endlich die Rechnung mit 6 Zoll gut plombiertem Gasrohr bezahlen?
2: Und unsere Kontrakte und die Gesellschaft hat uns das Vorkaufsrecht doch fest versprochen.
0: Und jetzt verkauft sie an jeden Beliebigen.
2: Herrgott, es geht um einen Hof. Soll ich so mir nichts, dir nichts hinausgeworfen werden? Volle $8,000 habe ich in mein Land gesteckt.
0: Und ich 6.000. Und jetzt streckt die Eisenbahn ihre Klauen danach aus.
2: Und das System von Bewässerungsgräben, das Derek und ich angelegt haben. Tausende von Dollar stecken da drin.
0: Ich fechte die Sache vor den Gerichten aus. Und wenn mein letzter Cent dabei draufgeht.
2: Wo denn? Bei den Gerichten, die Bahn in der Tasche haben?
0: Ich soll das ruhig hinnehmen? Ich soll mich von meinem Land vertreiben lassen? Bei Gott, meine Herren, Gesetz oder nicht, Eisenbahn oder nicht, ich schäme mich den Teufel drum. Mich vertreiben Sie nicht von meinem Lande. Mich nicht.
2: Mich auch nicht.
0: Ich auch nicht.
2: Mich erst recht nicht.
0: Das schlägt dem Fass den Boden aus. Erst gesetzliche Mittel, wenn die versagen, greifen wir zur Büchse.
2: Die können mich morden, sie können mich niederschießen. Ich werde bis zum letzten Atemzug für meinen Hof kämpfen.
0: Endlich verschaffte sich einigste Gehör. Alle verlassen den Raum, bis auf die Ranchbesitzer, rief er. Hooven, Cowherd, Dyke, ihr müsst raus. Das ist eine Familienangelegenheit. Du, Presley, kannst mit deinem Freund hierbleiben. Die Sache strebt offensichtlich dem Höhepunkt entgegen. Man sieht auch, wie die beiden Konfliktparteien agieren. Ich habe mal eine schöne historische Darstellung gelesen, wo es hieß, die lärmenden Tausender der Farmer gegen die stillen Millionen der Bahn. Das trifft die Lage ziemlich genau. Die Bahn weiß natürlich, dass sie jedem sein Kündigungsschreiben einzeln zustellen muss, sodass jedes Interesse ein bisschen anders ist. Die haben alle schon viel Punsch getrunken und sind, als sie erfassen, was los ist, das dauert ja auch eine Weile, sind sie entschlossen, mit dem Gewehr in der Hand ihren Grundbesitz zu verteidigen und schließen sich zu einer Liga zusammen. Sie bestellen sogar 600 Winchester-Büchsen und stellen eine regelrechte Miliz auf. Die Begeisterung ist groß, die Organisation hingegen lässt zu wünschen übrig. Auch damit hat die Bahn natürlich gerechnet.
1: Das ist hier das große Fest der Gründung einer Liga, natürlich auch, um politisch Einfluss zu nehmen, übrigens auch mit dem Gedanken, das durchaus mit Bestechung zu tun, so wie die Gegenseite ja auch, wie sie sehr sicher annehmen. Das ist das eine, diese Gründung der Liga. Trotzdem, es gibt durchaus auch die Überlegungen, dem Problem anders zu entkommen, was durchaus vielsagend ist, was dort überlegt wird.
0: Ich glaube auch, dass die Sache ernstliche Beachtung verdient, Vater, erklärte Heron. Magnus erhob sich und schritt, die Hände auf dem Rücken, in der Bibliothek auf und ab. Seine Fantasie war aufs Lebhafteste angeregt und der alte Spieler in ihm erblickte im Augenblick den günstigsten Glücksfall, der sich ihm durch das wechselvolle Zusammenwirken mannigfacher Umstände bot. In aller Stille und unerwartet bot sich ihm die große Chance seines Lebens. Er hatte sie nicht kommen sehen und nun war er erwacht und sah sie handgreiflich vor sich. Aber er sah noch mehr und weiter. Die überraschende und grundlegende Umwälzung im Weizengeschäft, die Entdeckung neuer Weltmärkte, das war ebenso bedeutend wie die Entdeckung Amerikas. Der Weizenstrom wurde abgelenkt, wogte in einem ungeheuren Strudel zurück und ließ die Zwischenhändler und Unternehmer, die Besitzer von Silos und Speichern in heller Verzweiflung auf dem Trockenen. Sie waren überflüssig, für immer erledigt. Magnus sah den Farmer mit einem Schlage unabhängig und das Brot der Welt den Klauen der Spekulanten entrissen. Er sah, wie Tausende, befreit von dem eisernen Zugriff der Trusts, Aufkäufer und Monopole selbstständig wurden, ihren eigenen Weizen selbst verkauften und sich zu einer einzigen Genossenschaft zusammenschlossen, die ihre Vertreter nach allen Hafenplätzen Chinas schickte. Er und Annixter, Broderson und Osterman schlossen sich zu einem Unternehmen zusammen. Er wollte sie schon von der Großartigkeit der neuen Sache überzeugen. Sie würden die Bahnbrecher sein. Heron sollte als ihr Bevollmächtigter nach Hongkong, sie würden ein Schiff chartern, vielleicht kaufen. Eines von Cedarquist-Schiffen zum Beispiel. In Ameriak gebaut, mit der Nationalflagge an der Gaffel und die Ausfahrt des Seglers, der beladen war mit der Ernte der Ranchos von Broderson und Osterman, von Kien, Sabbe und Los Muertos war ein Ereignis wie die Ausfahrt der Karavellen des Kolumbus von Palos. Eine neue Ära, eine neue Epoche würde beginnen.
1: Das ist also der Gedanke, wir machen das, was uns im Wege steht, nämlich die Eisenbahn, also die Distribution zu unserer eigenen Sache. Wir selbst übernehmen die Transporte an die fernsten Küsten dieser Welt. Letztlich durchaus mit hämischer Freude darüber, dass dann eben Zwischenhändler, also die Silo-Betreiber, die da auf dem Weg liegen und jetzt nichts mehr in ihrem Silo aufzubewahren haben, dass die dabei ruiniert werden. Und durchaus also ein Zusammenschluss, nicht nur zu einer Liga im Widerstand zu der Eisenbahn, sondern einer Zusammenschluss, der selber einem Trust durchaus entsprechen würde. Das liegt also durchaus auf der Linie dieser Farmer auch.
0: Allein haben sie einen ganz bestimmten Faktor nicht mitberechnet, nämlich wie kommt der Weizen von den Feldern in den Hafen von San Francisco? Mit der Eisenbahn natürlich. Diese neue Liga und Genossenschaft stützt sich also auf eine ausgesprochene Milchmädchenrechnung.
1: Wir kommen noch einmal auf unseren Dyke. Das ist der von der Eisenbahn entlassene Zugführer. Dieser Zugführer, von der Eisenbahn entlassen, aber er hat durchaus seine Möglichkeiten. Ja, dann in diesem Land macht er sich selber wieder zu einer Art Farmer. Er baut Hopfen an. Und dieser Hopfenanbau gelingt wunderbar. Er berechnet mit den Frachttarifen, eben den bestehenden, dass ein ganz erheblicher Gewinn rauskommt aus dem Verkauf seiner Ernte, jubelt schon, bis er wiederum diesem Beermann, beziehungsweise einem Abkömmling, also noch einem Gehilfen von dem, begegnet und erfährt, aha, ja, dass die Transport, die Frachtraten da wieder gehoben worden sind, speziell für Hopfen, und zwar auf eine Höhe, die ihn mit seiner Riesenernte trotzdem ruinieren wird. Von einem Moment auf den anderen ist auch er mit einem anderen Unternehmen, dem Hopfen, ruinierter Mann. Und er kommt jetzt in diese Kneipe, in diesen Drugstore, in diesen Laden von dem Carraher, und der tritt gerade zu ihm. Im Rahmen der offenen Tür erschien jetzt Carraher. Im Schatten des Eingangs leuchteten das rote Gesicht, der rote Bart und die brandrote Krawatte des Kneipenwirts.
0: Hallo, Captain, rief er Dyke zu. Dyke blickte auf und nickte unbeteiligt mit dem Kopf. Tag, Carraher.
1: Na, begann der Wirt und kam näher. Was gibt's Neues in der Stadt?
0: Dyke erzählte. Carrahers Gesicht wurde dunkelrot und unter seinen Augenbrauen blitzte es gefährlich auf, während er eine Flut von Verwünschungen hervorsprudelte.
1: Jetzt sind Sie an der Reihe. Wir haben es nicht bloß auf die großen Weizenbauern abgesehen, auf die Reichen. Jetzt lassen Sie sich an dem armen Mann aus. Die werden Ihren Wanst schon vollkriegen. So kann's doch aber nicht ewig weitergehen. Die werden eines schönen Tages doch mal an den Unrechten kommen. An einen Kerl, den Teufel im Leib hat, der wird schon mit ihnen reden. Einen Feuerbrand in der einen Hand und eine Patrone in der anderen. Er reckte die geballten Fäuste in der Höhe. Gott stehe mir bei, wenn ich an all das denke. Ich werde verrückt. Mir wird rot vor den Augen. Wenn das Volk sich nur auf seine Kraft besinnen wollte, wenn ich nur die Leute auf die Beine brächte. Das ist ja nicht Shellgrim allein, da oben bei der Eisenbahn. Da gibt's noch viele andere, die Magnaten, alle miteinander, die Schlechter und Blutsauger. Tausende sind das. Aber auch deren Tag wird kommen. Ja, weiß Gott, der wird kommen.
0: Dyke und der Wirt hatten sich mittlerweile in die Schankstube hinter dem Kramladen begeben, um alle Einzelheiten dieser neuen Untat zu besprechen. Dyke, noch immer halb betäubt, setzte sich an einen Tisch, versank in trübe Gedanken und sagte nur wenig. Carraher stellte, wie sich das von selbst verstand, die Whiskyflasche vor seinen Gast. In dem Augenblick trat Presley, die Taschen voll Postsachen, in den Laden, um sich Fahrradöl zu kaufen. Die Tür zwischen Laden und Schankstube stand offen und Presley konnte jedes Wort verstehen.
1: Jetzt erzähl mal die ganze Sache noch mal ganz genau, Dyke, drängte Carraher.
0: Wohl zum 50. Mal erzählte Dyke seine Geschichte, die schon eine feste Form angenommen hatte. Bei jeder Wiederholung gebrauchte er dieselben Wendungen, dieselben Sätze und Wörter. Woche auf Woche, Jahre auf Jahre, sein ganzes Leben lang hätte er sie so jedem erzählen können, der sie hören wollte. Ich rechnete mit einer Fracht von 2 Cent. Als sie merkten, dass ich ein Stück Geld verdienen könnte, erhöhten sie den Tarif auf das Doppelte. Alles, was das Geschäft einbringt, nehmen sie. Und ich hatte Beermann eine Hypothek gegeben. Im Handumdrehen hat er mich ruiniert. Ich sitze fest, die Kehle haben sie mir zugeschnürt. Und es ist nichts mehr zu machen. Beim Sprechen trank er ein Glas Whisky nach dem anderen und sein ehrlicher Zorn, seine offen hervorbrechende Wut versackte, gerann gleichsam und verdichtete sich zu dumpf schwelendem, bösartigem Hass.
1: Carraher, der hier einen neuen Genossen witterte, füllte Dykes Glas von neuem. Könnte er jetzt noch was gegen uns haben, gegen uns Rote? Ah, ihr aus dem Mittelstand. Ja, ihr habt mutmäßigen Predigen. Das kannst du, wenn du den Bauch voll hast und ein schönes Eigentum, wenn deine Frau nicht ermordet wurde und deine Kinder nicht verhungern. Ja, dann ist das leicht, von legalen Methoden zu schwafeln, von legalen Vorbehalten und den ganzen Quatsch. Aber wir, wie steht's denn mit uns? Ich bin wohl bloß ein Schnapswirt mit der großen Schnauze, was? Ein Streikhetzer, was? Ein blutdürstiger Anarchist, wie?
3: Wart nur, wenn du erst mal siehst, wie sie dir die Frau ins Haus schleppen, das Gesicht von einem Hufschlag zu Brei geschlagen, vom Trust ermordet, so wie es mir passiert ist, dann quatsch noch von Müßigung. Und du, Dyke, du, Maschinist auf der schwarzen Liste, entlassener Arbeiter, als Bauer zugrunde gerichtet, warte nur, bis sie dir die Mutter und dein Mädelchen zur Tür hinauswerfen, wenn Beermann dein Eigentum pfändet. Wart nur, bis du zusehen musst, wie Mutter und Tochter immer dünner und blasser werden, bis deine Kleine dich fragt, warum ihr nichts mehr zu essen habt. Und sie möchte ihr Essen haben und du kannst ihr nichts geben. Und wenn du dann siehst, wie deine Familie vor Hunger stirbt, weil sie kein Brot hat und derweil grapscht und scheffelt der Bahntrust Hunderttausende von Weizenäckern, Millionen Sack Brotgetreide, dann rede du von Mäßigung. Das will der Trust ja gerade hören. Das ist es ja gerade, was ihm in den Kram passt. Da gibt's nur eins, was er richtig versteht und wofür er Angst hat. Und das ist Dynamit und 6 Zoll plombierte Gasrohre. Die Sprache versteht er.
0: Die 6 Zoll plombiertes Gasrohr haben wir jetzt schon das zweite Mal gehört. Es handelt sich dabei um eine selbstgebastelte Bombe. Diese Bombe ist das Markenzeichen der Anarchisten. Carraher ist ein Anarchist und er hofft jetzt, Dyke zu gewinnen. Dem Dyke sind wir ja vorhin schon begegnet. Der hat 2-mal Pech mit der Eisenbahn gehabt. Erst wurde er als Lokführer entlassen und jetzt, wo er auf Hopfenanbau umgestellt hat, kriegt er unangemessen hohe Tarife berechnet. Jetzt ist er endgültig pleite und aufgeschlossen für das Werben von Carraher. Für Norris ist es interessant, dass also nicht nur die großen Weizenbauern vernichtet werden, sondern die kleinen, die nur Hopfen anbauen, gleich daneben. Man kann also wirklich sagen, dass hier gleichermaßen Hopfen und Malz verloren ist. Der Anarchismus, das versteht sich heute nicht mehr so von selbst, aber der hatte damals um 1890 seine hohe Zeit. Und zwar vor allen Dingen die Zeit der Mordanschläge. Innerhalb kurzer Zeit sterben der russische Zar, der amerikanische Präsident, der französische Präsident, der italienische König und bis heute unvergessen die Kaiserin Sissi, die ein Anarchist am Ufer des Genfersees mit einer zugespitzten Feile erdolcht. Das sind die Anarchisten. Der Anarchismus entfaltete sich damals ziemlich gleichzeitig zum Kommunismus. Die Kommunisten und die Anarchisten sind Spinnefeind gegeneinander. Das wird nicht immer säuberlich auseinandergehalten. Die gelten insgesamt als die Roten. Aber die Anarchisten sind schlecht organisiert und müssen überall zurückstecken. Hier in Chemnitz hat es zum Beispiel neben vielen verdienten Genossen ein einziger Anarchist zum Straßennamen geschafft. Erich Mühsam. Ich wohne in der Erich-Mühsam-Straße.
1: Ich muss ja immer schauen, dass die Rohre dann wieder weggeräumt werden. Carraher ist überzeugt, er kennt die Sprache, die die Trusts, also die großen Kapitalien, verstehen. Und das ist natürlich ein verhältnismäßig bornierter Irrtum. Die verstehen die Sprache schon, aber die sehen natürlich ein, die nicht, dass sie vor dieser Sprache Angst haben müssen. Vor dieser Explosion müssen sie nicht Angst haben. Übrigens, Dyke lässt sich gewinnen, macht einen Anschlag und der ganze Erfolg ist, dass einer der Bremser der Eisenbahn stirbt. Also keinerlei Verständnis für diese Sprache, beziehungsweise eines versteht auch eben bis hoch zu den höchsten Chargen in der Politik der Staat sehr wohl, dass er auf diese Art der Gewalt mit überlegener Gewalt reagiert. Es ist eine unterlegene, es ist eine Rohrbombengewalt und das ist keine Sprache, die sich durchsetzt, sondern die genau das auf den Plan ruft, ja, was tatsächlich dann auch bei uns auf den Plan gerufen wird. Es kommt der Moment, diese ganze Sache mit den Preisen der Grundstücke, dieser Zwischenparzellen, der Verpachteten, spitzt sie zu. Die Liga will sich weigern, diese Preise zu zahlen. Also kommt es zur Pfändung. Also kommen die staatlichen Kräfte an, um diese Pfändung durchzusetzen. Und von der Liga, die 600 Leute umfasst, alle mit Winchestern ausgestattet, sind es ganze 10, die dann eben antreten. In dem Fall geht es gerade um den, um die Farm und den Hof von Annixter, die antreten, um diesen Pfändungstruppen, wenn man so will, eben Widerstand zu leisten. Und einer begeht den Fehler und eröffnet das Feuer. Und die Wirkung dieser Schlacht ist abzusehen. 7 von diesen 10 sind tot, einer liegt im Sterben. Immerhin Presley überlebt. Aber er sieht das an, er sieht die Folgen, er sieht das Sterben seiner Freunde. Und ein bisschen, runtergestimmt ist für uns Leser, wird die Sache nochmal rekapituliert, insofern runtergestimmt, als er sich hinsetzt und in sein Tagebuch schreibt. Wir lesen jetzt seinen Tageeintrag zu diesen Vorgängen.
0: Dabney tot, Hooven tot, Howan tot, Annixter tot, Brotherson tot, Osterman liegt im Sterben, aber Beermann, der Sieger, lebt. Die Bahn ist im Besitz von Kien Sabe. Ich sah, wie sie unter den Schüssen fielen. Vor noch nicht 12 Stunden stand ich an dem Graben und musste das sehen. Furchtbare Augenblicke des Schreckens und der Verwirrung. Pulverrauch, feuerspeiende Revolver, Blutlachen, sich bäumende Pferde, taumelnde zu Tode getroffene Männer. Christian in einer grässlichen Lage, das eine Bein quer über den Sattel hochgestreckt, Brodersen seinerseits in den Graben fallen. Osterman legt sich hin, den Kopf auf den Armen, wie zu Tode ermüdet. Das alles habe ich gesehen. Ich kann das Bild niemals mehr loswerden. Es ist ein Teil meiner selbst geworden. Und das haben Sie getan. Beermann und die Eigentümer der Bahn haben es getan, im Angesicht der ganzen Welt, im Angesicht des Volks der Vereinigten Staaten. Ja, kommt ihr nur mit euren Theorien und redet uns was vor, uns von den Ranchos, uns, die wir ausgestanden haben, was ihr nicht wisst. Aber wir wissen es. Redet uns was vor von den Rechten des Kapitals, von den Trust, redet uns vom Gleichgewicht der Klassen. Versucht es nur, wir wissen es besser. Ich weiß nicht, ob eure Theorien etwas taugen oder nicht. Ich weiß nicht, ob eure Ideen vernünftig sind oder nicht. Ich weiß nicht, ob euer System der Gesellschaft durchführbar ist oder nicht. Und ich weiß nicht, ob die Bahn ein Anrecht auf unsere Ländereien hat oder nicht. Ich weiß nur das eine, dass Howan tot ist, dass Annixter tot ist, Brotherson tot und Hooven, dass Osterman stirbt und dass Beermann am Leben ist und triumphiert, dass er über die Leichen der 5 von seinen Söldlingen erschossenen Männern hinweg seine Hand nach einem fürstlichen Besitz ausgestreckt hat.
1: Und ich sehe, wie es kommen wird. Die Bahn wird Sieger bleiben, der Trust uns überwältigen. In diesem Winkel einer großen Nation, am Rande des Kontinents, in diesem Tal des Westens, weit entfernt von den großen Zentren des Landes, zerschmettert uns die eiserne Faust, vernichtet sie Freiheit und Glück und unser bisschen Widerstand. Die Zuckungen unseres kurzen Todeskampfs werden in der gewaltig klirrenden Maschinerie unseres nationalen Lebens nicht die geringste Erschütterung verursachen. Ein Staubfleck vielleicht auf den Rädern, ein Sandkörnchen im Triebwerk und die Geburtsqualen der Mutter, der Angstschrei der Gattin sind nichts weiter als ein kaum vernehmbares Knarren der Achsen. Und das große Rad dreht sich weiter, lautlos und glatt. Niemand weiß mehr von dem winzigen Hemmnis. Wer soll das Volk glauben machen, dass dieses unmerkliche Hindernis die riesige Maschine bedrohen könnte? Ein Wahnsinn, das auch nur zu denken. Sprecht ihnen von Gefahr und sie werden drüber lachen. Erzählt ihnen nach 5 Jahren die Geschichte von dem Kampf zwischen der Liga und von San Joaquin und der Eisenbahn und kein Mensch wird sie glauben. Wie? Ein regelrechtes Gefecht zwischen Farmen und Eisenbahn? Ein Gefecht, das 7 Menschen das Leben kostete? Unmöglich, das gibt's nicht. Eure Geschichte ist eine Erfindung. Das ist doch übertrieben. Noch einmal. Hier wird es jetzt gedeutet als Kampf der einfachen Leute gegen eine irgendwie auch mit dem Staat nicht so ganz eins seiende Größe, Also so, als ob der Staat das eigentlich wissen müsste, was da unter seiner Oberhoheit passiert, gemacht wird, ausgeübt wird von der Eisenbahn. Und doch wissen wir, das ist nicht, sind jetzt nicht diese sieben einzelnen Aufrechten, die da mit einer Kavallerieübermacht eben sich nur ein Gefecht geliefert haben, sondern es ist der Kampf zweier Arten von Kapital, die da zusammenstoßen. Natürlich tatsächlich von den einen eben mit dem Gewehr in der Hand ausgefochten, von beiden natürlich mit Gewehrsgewalt, aber mit dem einen eben von der einen Seite mit dem Glauben, mit dem Gewehr würde ich diese Macht, dass diese Größen, die wir selber vertreten und die wir in einer anderen Form uns gegenüber sehen, klären.
0: Ja, was hier passiert ist, kann man offensichtlich auf verschiedene Weise interpretieren. Norris selber, der ja in Gestalt von Presley und Carver verschiedene flammende Ansprachen hält, denkt am ehesten an einen Volkswiderstand gegen die Unterdrücker. Sein großes Beispiel ist die Revolution von 1776. Das ist ein gewisser naturwüchsiger amerikanischer Anarchismus von rechts. Der ist ja heute auch wieder stark. Das sind so die Tea Party, die Oath Keepers, diese Art Leute. Denen würde Norris nicht ganz fernstehen. Wie sich aus dem Nachwort der DDR-Ausgabe entnehmen lässt, deutet der Sozialismus das natürlich anders. Die Anarchisten werden eher klein gehalten. Wichtig ist der Klassenkampf. Also hier setzen sich die Ausgebeuteten mit dem Gewehr in der Hand zur Wehr und unterliegen. Aber genau genommen sind es ja auch nicht die ausgebeuteten Proletarier, sondern das ist der unterliegende Teil des Kapitals. So sieht unsere Deutung der Sache aus und wahrscheinlich ist es nicht die letzte. Das ist ja auch das Schöne an solchen Büchern, dass sie die Deutung nicht so klar vorgeben, sondern dass immer jemand noch ein anderer Gesichtspunkt dazu einfällt.
1: Und einen anderen oder durchaus einen, mit dem wir etwas anfangen können, lässt auch Norris hier nochmal zu Wort kommen. Und zwar ist das der höchste Mann, der den höchsten Posten bei der Eisenbahn inne hat, dieser immer wieder schon erwähnte Shel Grimm, der noch über diesem Bärmann steht. Wie durch ein Wunder, also wir würden uns das anders vorstellen, gelingt es Presley ohne weiteres zudem unmittelbar ins Büro zu treten. Also da sind Kurven offenbar keine größeren Hindernisse. Und Presley natürlich mit der entsprechenden Werf, mit dem entsprechenden Impuls, den wir ja gerade gehört haben, tritt vor Shel Grimm hin. Ich lebe, oder vielmehr, ja, ich lebte auf der Ranch Los Muertes in Tulare, auf Magnus Derricks Ranch.
0: Der von der Bahn an Herrn Derrick verpachteten Ranch, verbesserte ihn Shel Grimm.
1: Presley hob mit einer Gebärde hilfloser Resignation die Hände.
0: Und vermutlich, fuhr der Generaldirektor mit einem ernst und scharf forschenden Blick fort, vermutlich halten Sie mich für einen ganz großen, ausgekochten Schurken.
1: Ich glaube, ich bin überzeugt. Er suchte zögernd nach Worten.
0: Glauben Sie mir, junger Mann, sagte Shel Grimm und klopfte, um seinen Worten Nachdruck zu verleihen, mit dem dicken Zeigefinger auf den Tisch. Versuchen Sie zunächst, Folgendes zu verstehen. Eisenbahnen bauen sich selbst. Wo eine Nachfrage ist, wird früher oder später auch ein Angebot sein. Lässt etwa Herr Derrick den Weizen wachsen? Der Weizen wächst von selbst. Kommt es auf Herrn Derrick an? Ist er die treibende Kraft? Kommt es auf mich an? Baue ich die Eisenbahn? Sie haben es mit treibenden Kräften zu tun, junger Mann. Wenn Sie von Eisenbahnen und Weizen reden, aber nicht mit Menschen. Hier ist der Weizen, das Angebot. Er muss fortgeschafft werden, um das Volk zu ernähren. Das ist die Nachfrage. Der Weizen ist eine treibende Kraft, die Eisenbahn eine andere und beides sind im Gesetz von Angebot und Nachfrage unterworfen. Der einzelne Mensch hatte mit der ganzen Sache herzlich wenig zu tun. Es können Verwicklungen daraus entstehen und Verhältnisse eintreten, die den Einzelnen hart treffen, vielleicht vernichten. Aber so unvermeidlich es ist, dass der Weizen wächst, so unvermeidlich muss er dahin transportiert werden, wo er das Volk ernähren soll. Wenn Sie irgendjemand persönlich für den Kampf auf Los Muertos verantwortlich machen wollen, so begehen Sie einen Irrtum. Machen Sie die Verhältnisse, nicht die Menschen, dafür verantwortlich.
2: Aber,
1: stammelte Presley,
2: Sie stehen doch an der Spitze, Sie verfügen doch über die Bahn.
0: Sie sind noch sehr jung, mein Lieber. Ich über die Bahn verfügen? Kann ich Ihre Entwicklung aufhalten? Ich kann bankrott machen, wenn Sie wollen. Aber wenn ich meine Bahn als ein geschäftliches Unternehmen leite, dann kann ich nicht mit ihr machen, was ich will. Ich kann eben nicht über Sie verfügen. Sie ist eine Kraft, die aus gewissen Verhältnissen hervorgegangen ist und weder ich noch sonst jemand kann Ihre Entwicklung aufhalten oder nach Belieben darüber verfügen. Kann Ihr Herr der den Weizen hindern zu wachsen? Er kann seine Ernte verbrennen oder sie wegschenken. Er kann sie für einen Groschen den Zentner verkaufen. Ebenso wie ich bankrott machen kann. Aber trotz allem, Weizen muss wachsen. Kann jemand den Weizen niederhalten? Nun, ebenso wenig kann ich die Bahn niederhalten.
1: Betäubt und in einem Wirbel unklarer Gedanken kam Presley wieder auf die Straße. Über die Maßen verblüfft über diese ihm ganz neuen Gedankengänge, deren klarer Logik er sich nicht entziehen konnte. Also war keiner, war niemand für die Tragödie am Bewässerungsgraben verantwortlich zu machen? Kräfte, Verhältnisse, das Gesetz von Angebot und Nachfrage, dies also waren die Feinde? Aber das waren keine Feinde. Die Natur kannte keine Feindseligkeit, sie war nur auf eine gewaltige Art gleichgültig und fühllos, wenn sie eine ungeheuerliche Maschine mit einem Herzen aus Stahl das menschliche Atom auf ihrem Wege mit erhabener Gelassenheit zermalmte, ohne im leisesten davon erschüttert zu werden. Shelgrim hat Recht und Unrecht. Shelgrim hat Recht, dass er sagt, lieber Herr Presley, das sind unpersönliche Verhältnisse, das sind unpersönliche Zwänge, die da greifen. Da kann ich als Leiter der Eisenbahn nichts entscheiden. Sie mich könnten Sie sagen, wegbomben, das würde die Logik, die Maschinerie von Angebot und Nachfrage nicht aushebeln. Und denen folgt das hier. Aber er hat in einem anderen Punkt Unrecht. Und das kriegt auch Norris und das kriegt auch der Presley nicht auseinander. Nicht der Weizen unterwirft sich der Logik von Angebot und Nachfrage und der Logik von Preisen und der Logik, dass mit Preisen Gewinne erzielt werden müssen. Das ist nicht der Weizen selber, der sich dem unterwirft oder der das, weil er wächst, dieses Angebot und Nachfragegesetz und irgendwie hervorrufen würde. Der Weizen ist, wenn man auf jeden Fall Natur, erste Natur. Dieses andere, der Zwang, dem der Weizen unterworfen wird, der Zwang, der zu der Eisenbahn geführt hat, zu der Logik, mit der die Eisenbahn mit Frachttarifen arbeiten muss, um selber wiederum Gewinne zu machen. Und tatsächlich auch Beermann hatten wir vorher schon gehört, tatsächlich, die dürfen auch nicht bankrott machen und müssen auf ihre Gewinne achten. Diese Logik, das ist nicht die des Weizens. Das ist eine zweite Logik, eine zweite Natur, wie Marx sagt. Und diese beiden Naturen, die muss man verstehen, auseinanderzuhalten. Die muss man sehen in ihrem Gegensatz, in einem Gegensatz, der den Reichtum selbst von Weizen zu einem Ruin des Einzelnen und des Ruins vieler machen kann.
0: Ja. Gehen wir zurück zum Weizen. Die Situation, dass politische und sonstige Umstände plötzlich die natürlichen Segen blockieren können, das ist ja nicht ganz unbekannt heute. Es war vorhin schon mal von einem russischen Krieg die Rede, der plötzlich den Weizenpreis hochgetrieben hat, zum Vergnügen dieser Weizenfarmer. Das ist ja heute nicht sehr viel anders. Hier kommen Zusammenhänge, die offensichtlich nicht natürlicher Art sind, aus der Politik plötzlich auch in der scheinbar naturwüchsigen Ökonomie zum Vorschein. Ein erstaunliches Phänomen. Der große Plan von Derrick, von dem vorhin die Rede war, wir schaffen den Weizen auf eigene Faust nach Asien. Das ist natürlich auch was, was die Eisenbahn sich zu eigen machen kann. Die Eisenbahn kann das im Gegensatz zu den Weizenfarmern, weil sie die Wege kontrolliert. Am Ende dieses Buches sehen wir also die PSW, die Eisenbahn, wie sie selber Schiffe ausrüstet, um nach China und Indien zu fahren. Diese Schiffe werden gerade im Hafen von San Francisco beladen. Und in gewisser Hinsicht, Norris sieht damit eine Weltumrundung abgeschlossen. Also Kolumbus entdeckt Amerika, Amerika entdeckt Asien, um es mit Weizen zu beliefern und die dortige Hungersnot abzustellen. Wobei es ziemlich klar ist, dass es dabei Probleme geben wird, bis der Weizen da ist, werden so und so viele einfach verhungert sein. Aber im Augenblick ist Beermann, der bisher immer davon gekommen ist, an Bord des Schiffes dabei. Erinnern Sie sich, Beermann, der bei, der, wenn alle anderen sich aufregen, ruhig bleibt, der zwar bei der großen Schießerei auf Los Muertos, man versteht es ihm hinterher, warum das Ding Los Muertos, die Toten heißt, einer, der auf ihn schießen will, hat plötzlich Ladehemmung. Es wird auf ihn auch eine Bombe geworfen, übersteht es. Aber dann kommt das dicke Ende.
1: Beermann will nur selber sich überzeugen, dass alles klappt geht mit der Beladung des Schiffes. Er hat statt Säcke zu bezahlen, das Geld in ein Silo gesteckt, ein neu gebautes Silo, und von dem wird der Weizen in einem starken Strom gerade in die Ladeluke eines Schiffes gelassen. Beermann ging zu der Ladeluke, die ins Schiffsinnere führte und mit dem Silo durch eine breite eiserne Schütte verbunden war. Über die Schütte ergoss sich ein wahrer Sturzbach von Weizen, der aus einem riesigen Behälter ins Silo strömte und mit metallischem Getöse auf der Schütte hinab in den dunklen Schlund des geräumigen Laderaums flutete. Niemand stand dabei, niemand war überhaupt zu sehen. Der Weizen schien aus eigener Kraft getrieben zu werden, ruhelos und unwiderstehlich, ungeduldig nach der See. Beermann stand und sah zu, betäubt von dem metallenen Rauschen der Körnerflut. Er steckte die Hand in den Katarakt, der ihm in seinem wuchtigen Fall fast die Haut von den Fingern riss. Vorsichtig lugte er hinab in den Laderaum. Ein muffiger Geruch stieg ihm in die Nase, der stechende Dunst unverarbeiteten Getreides. Drunten war es dunkel, er konnte nichts sehen, aber rings um die Ladeluke und über ihr war die Luft erfüllt von feinem, hauchdünnen Staub, der die Augen blendete und in Kehle und Nase drang. Allmählich, während seine Augen an die Schatten der Höhlung gewöhnten, konnte er den Weizen drunten erkennen, eine graue, nahezu flüssige Masse, die sich unter dem Katarakt in langen Wellenlinien ergoss. Während Beermann hinabsah, nahm der Strom plötzlich an Umfang zu. Er wandte sich um und blickte nach dem Silo empor, um die Ursache festzustellen. Dabei verfing sich sein Fuß in eine Taurölle und er stürzte kopfüber in den Laderaum.
0: Der Fall war tief und Beermann prallte auf den Weizen auf wie auf ein feuchtes Kleiderbündel. Der Aufprall verschlug ihm den Atem und für den Augenblick war er völlig betäubt. Allmählich stellte sich das Bewusstsein wieder ein und er konnte wieder Atem schöpfen. Er blickte sich um und hinauf, wo über ihm das Tageslicht hereinschimmerte, dämmerig verhüllt von der wirbelnden Spreu des Weizenstroms. Und selbst dies Dämmerlicht verlor sich schon in kurzer Entfernung von der Luke in vollständiger Finsternis. Es gelang ihm, auf die Füße zu kommen, aber nur um die Erfahrung zu machen, dass er bis über die Knöchel in der losen, nachgiebigen Masse einsank.
1: »Scheiße«, flüsterte er. Unmittelbar unter der Schütte bildete der fallende Weizen einen kegelförmigen Hügel. An den Seiten sank er unaufhörlich in dicken Schichten ab und verbreitete sich wie eine Flüssigkeit nach allen Richtungen. In wenigen Sekunden umströmte eine Welle von Weizen Beermanns Beine und stieg rasch bis zum Knie. Hastig wich er zurück, um nicht in der Nähe der Schütte bis an die Hüften begraben zu werden.
0: Es musste doch irgendeinen anderen Ausgang aus dem Laderaum geben, eine Treppe oder Ähnliches, die an Deck führte. Er wartete stolpernd durch den Weizen, im Finstern mit den Händen nach Halt suchend. Mit jedem Atemzug erstickte er fast von dem dichten Staub, der ihm in Mund und Nase drang. Zuweilen konnte er überhaupt nicht atmen, sondern keuchte und schnappte mit weit offenem Mund nach Luft. Aber so sehr er suchte und schnappte, so sehr er suchte, ein Ausgang fand sich nicht. In der schwarzen Finsternis stolpernd zerschlug er sich Knöchel und Stirn an den eisernen Schiffswänden. Schließlich gab er den Versuch auf, im Dunkeln einen Ausweg zu finden und kehrte mühsam zurück nach dem Raum unter der Luke. Er schrie so laut er konnte. »Hallo an Deck, ist da wer? Um Gottes Willen!«
4: Das metallische Dröhnen des Weizenstroms verschlang den Laut seiner Stimme. Er konnte sich selber kaum vernehmen. Überdies fand er den Aufenthalt unter der Luke immer unerträglicher. Weizenkörner flogen spritzend umher und stachen ihn wie Hagel. Die Hände schmerzten wie auf der Folter, die Augen wurden fast geblendet und ringsum wuchs der Weizenhaufen, schlug in Wellen um Knie und Beine und hob ihn unaufhaltsam wachsend von den Füßen.
0: Noch einmal wich er zurück von der Luke, stand einen Augenblick still und schrie wieder, völlig vergeblich. Seine Stimme war nicht imstande, das Donnern der Schütte zu übertönen, und mit Entsetzen entdeckte er, dass er, sobald er auf dem Weizen stand, ohne sich zu rühren, sofort in die Masse einsank. Ehe er sich's versah, stieg ihm die Flut wieder bis an die Knie, und neue Schwaden von Körnern fluteten von dem ständig anschwellenden, absinkenden und wieder sich erneuernden Kegel unter der Luke und begruben ihn bis an die Hüften. Eine wahnwitzige Angst sprang plötzlich in dem Unglücklichen auf. Todesangst schüttelte ihn wie ein Tier, das in der Falle sitzt. Er schrie, zerrte sich aus dem Weizen und wartete taumelnd wieder in Richtung der Luke, wo er stolperte, fiel und unmittelbar unter den Katarakt zu liegen kam. Ein Hagel unzähliger Körner traf ihn wie eine ununterbrochene Salve von Schrotschüssen. Blut rann ihm von der Stirn. Spreu und pulverfeiner Staub verklebten ihm die Augen. Noch einmal raffte er sich auf. Eine Lawine von der Spitze des Kegels schoss herab und stieg ihm bis an die Schenkel, zwang ihn zurückzuweichen, immer weiter zurück. Er schlug um sich, stürzte und fiel, um Hilfe heulend und geblendet vom Staub, der ihm die Augen füllte und wie mit Nadeln stach, sobald er sie zu öffnen wagte. Staub füllte ihm den Mund, saß auf den trockenen Lippen, verursachte brennenden Durst und erstickte seine würgenden und gurgelnden Schreie, während der unaufhaltsame Strom des Weizens mit erbarmungslos dröhnender Wucht in die Höhlung des Laderaums schoss.
4: Beermann wich in eine entfernte Ecke des Laderaums zurück, lehnte sich an die eiserne Schiffswand und versuchte, seine Gedanken zu sammeln. Es musste doch irgendeinen Ausweg aus dieser Falle geben. Es konnte doch nicht sein, dass er auf diese Weise starb, in dieser grauenhaften Masse. Aber während er überlegte, brach der Kegel unter der Luke wieder auseinander und sandte eine Welle rinnender Körnermassen in den Raum, die ihn, wie er da an der Wand bockte, erreichte und einen Fuß und eine Hand überschwemmte. Zitternd sprang er auf und flüchtete in eine andere Ecke. »Mein Gott!« schrie er. »Mein Gott!«
0: Die Weizenflut stieg, begann sich wieder um ihn zu häufen. Er flüchtete noch einmal, kroch dann auf Händen und Füßen zum Fuß des Kegels und brüllte, bis ihm die Ohren klangen und die Augen aus den Höhlen traten, aber die Flut trieb ihn erbarmungslos zurück. Und nun begann der grausige Totentanz. Der Mensch sprang und schlug um sich, duckte sich und wand sich von einer Ecke zur anderen gehetzt. Langsam, unaufhaltsam, flutend und steigend, füllte der Weizen den Raum, erreichte dem in irrsinniger Angst um sein Leben Kämpfenden bis zum Gürtel. Mit blutigen Händen wühlte der Rasende sich heraus, nur um wiederzufallen. Erschöpft und halb erstickt von Staub raffte er sich wieder auf, gejagt von der steigenden Flut, blind vor Angst und Schmerzen in den Augen, krachte gegen die Eisendecke, wandte sich blutüberströmt, hielt inne, um nachzudenken und ward wieder aufgejagt. Denn stillstehen hieß versinken, liegen oder sitzen hieß umso schneller begraben werden, und so rang der Mensch in der Finsternis und einer Luft, die er nicht atmen konnte, um sein Leben mit einem Feinde, der nicht zu fassen war.
4: Er kroch vom Geräusch des fallenden Weizens geleitet wieder auf allen Vieren in Richtung der Luke. Er hörte noch einmal seine Stimme, schrie um Hilfe, aber die wunde, vertrocknete Kehle gab nur noch ein heiseres Stöhnen von seinen blutenden Lippen. Er versuchte noch einmal die Augen nach dem schwachen Lichtfleck über sich zu erheben, aber die staubverklebten Lider öffneten sich nicht. Und als er sich auf die Knie hob, begrub ihn der Weizen bis zur Hüfte.
0: Mit schwindendem Bewusstsein, taub und blind, warf er sich mit klammernden Fingern vorwärts, stürzte und rollte auf den Rücken. Da lag er, und der Weizen ergoss sich rings um ihn, füllte seine Taschen, kroch in Ärmel und Hosenbeine, bedeckte den gewölbten Bauch, rann in den aufgerissenen, nach Luft schnappenden Mund, begrub das Gesicht. Und bald regte sich unter der fließenden Oberfläche der Weizenmasse nichts mehr, kein Zeichen von Leben. Nur einmal noch brach aus der steigenden Flut eine Hand, kurzfingerig mit geschwollenen Adern, griff krampfhaft ins Leere und fiel kraftlos zurück. Im nächsten Augenblick war sie bedeckt. Im Laderaum der Swanhilda war nichts Lebendes mehr, außer den Körnerwellen, die von dem flutenden Kegel abflossen. Kein Laut mehr, außer dem Rauschen des unaufhörlich aus der Schütte brausenden Weizens.

Второй. Третий. Начинает счет. 5, 4, 3, 2.

Hallo und herzlich willkommen. Ihr hört Radio T, den Detektor am Dienstag, den 13. September 2016 auf der UKW-Frequenz 102,7. Am Mikrofon begrüßt euch Emily.

zunächst wie gewohnt das Programm des heutigen Tages. Nach dem Detektor hört ihr ab 20 Uhr Strumpf, Straßenumfragen in und zu Chemnitz. Ab 21 Uhr begrüßt euch Markus live mit dem Moschclub, Metal und anderer Lärm. Und zu guter Letzt hört ihr ab 22 Uhr den Musikmix der Straße der Nationen. Zu all dem wünsche ich euch viel Spaß.

Auch heute gibt es wieder zahlreiche kulturelle Veranstaltungen in und um Chemnitz, die ich euch wärmstens ans Herz legen möchte. Ab 21 Uhr können alle musikbegeisterten Fans im Exil Jenna und Jesse lauschen. Stimmlich mal rau und mal kraftvoll, aber auch zart und zerbrechlich. Dies verbindet die Musik des Duos Folk and Soul. Als Könner von Gitarre und Piano liefert Jesse das Fundament für Songs voller eigener Ideen und Überzeugungen. Ab 20 Uhr könnt ihr im Weltecho Frühstück bei Monsieur Henri sehen. Kalt duschen und kein Männerbesuch. Nur unter Einhaltung strenger Regeln willigte alte Henri ein, Studentin Constance bei sich wohnen zu lassen. Regisseur Ivan Carberac gelingt ein hinreißender Spaß um unverhoffte Verwicklungen. Und wer von Kinofilmen nicht genug haben kann, dem empfehle ich ab 21 Uhr im Clubkino Sigma den Film Willkommen im Hotel Mama. Eine französische Komödie und eine wunderbar amüsante Geschichte über den Klassiker aller Generationenkonflikte, den zwischen Mutter und Tochter. Denn als Stephanie wieder bei ihrer verwitweten Mutter Jacqueline einzieht, bringt sie das Leben der Rentnerin gehörig durcheinander. Denn die alte Dame hat seit Jahren eine Liebelei mit Nachbar Jean, was die Familie aber auf keinen Fall wissen soll. Und zu guter Letzt könnt ihr euch im Museum Gunzenhauser die Ausstellung Reza Derakhshani anschauen. Er wurde 1952 im Iran geboren, studierte Kunst in Teheran und ging in die USA. 1983 emigrierte er infolge der Islamischen Revolution und lebte 16 Jahre in New York, später auch in Italien, Dubai und Texas. Der Künstler kombiniert Schriftzeichen in Farsi mit gegenstandsloser Malerei und persische Miniaturen mit abstraktem Expressionismus. Seine Arbeiten spiegeln vor allem Emigrationserfahrungen wider.

0: Ab dem 26. September öffnen sich die Türen des CineStars in der Galerie Roter Turm in Chemnitz für das 21. internationale Festival für Kinder und junges Publikum Schlingel. Insgesamt werden 179 Filme aus 54 Ländern präsentiert. Auf der diesjährigen Pressekonferenz am 7. September 2016 wurden unter anderem das internationale Wettbewerbsprogramm, das Rahmenprogramm mit Seminaren und Workshops, die Schlingel-Jury sowie die Neuheiten 2016 von Festivalleiter Michael Habauer, Bildungsreferentin Christine Vogel und Mitglied der Programmkommission Dr. Volker Petzold vorgestellt. Die meisten der nationalen und internationalen Lang- und Kurzfilme, die während des Festivals zu sehen sind, feiern ihre deutsche Premiere in Chemnitz. Schlingel ist ein unabhängiges Filmfestival mit Wettbewerbern in verschiedenen Kategorien und abwechslungsreichem Rahmenprogramm. Eröffnet wird das Festival am 26. September um 9.30 Uhr im Opernhaus in Chemnitz mit festlicher Zeremonie. Am Ende der Festivalwoche haben Fach-, Kinder- und Jugendjury die Wahl, den Sieger zu bestimmen und 16 Preise im Wert von 63.000 Euro zu vergeben. Ihr hört nun einen kleinen Ausschnitt aus dem Interview mit dem Festivalleiter Michael Habauer zum bevorstehenden Event.
1: Wie sind dieses Jahr die Kategorien? Also wie werden die Filme unterteilt?
2: Ja, wir haben den internationalen Wettbewerb seit doch schon einigen Jahren unterteilt in drei verschiedene Bereiche. Zum einen in den wirklichen Kinderbereich, um das so zu benennen, in Filme bis 10, dann von 11 bis 13, das ist so dieser Bereich, wo es immer ganz, ganz starke Filme gibt, wo es oft auch Einfluss der ersten Liebe und ähnliche Dinge gibt. Es sind immer sehr, sehr tolle Filme und deswegen separat in einem Bereich von 11 bis 13. Und der dritte Bereich ist dann 14 plus, also Filme, die durchaus auch nicht bei 16 oder 18 enden, sondern die man auch als Erwachsener Mensch noch gern und wirklich sehenswert wahrnehmen kann.
1: Wie viele Premieren oder Uraufführungen gibt es denn beim Schlingel dieses Jahr?
2: Chemnitzer Festivalpremieren ist jeder Film, also er lief noch nicht beim Schlingel. Aber wenn man auf Uraufführungen kommt, haben wir vier. Wir haben zwei deutsche Filme, die uns sehr stolz machen. Wir haben einen Märchenfilm dabei, der jedes Jahr eigentlich auf dem Samstag so einen Platz inzwischen hat, wo wir so einen Film präsentieren, und da hält uns mittlerweile die deutsche Filmindustrie, Kinderfilmindustrie ganz gut die Stange, dass wir da jedes Jahr auch etwas haben, was wir dort anbieten können. Wir haben einen Film Allein gegen die Zeit. Er kommt eine Woche nach dem Schlingel dann originär ins Kino, in alle deutsche Kinos. Das verknüpfen wir mit einem medienpädagogischen Ansatz, indem dort die Filmbewertungsstelle Wiesbaden hat gemeinsam mit uns eine Jury ins Leben gerufen, um regelmäßig über das Jahr hinweg Filme zu beurteilen. Und einen dieser Filme, das ist eben Allein gegen die Zeit, stellt diese Jury dann auch beim Schlingel vor. Darüber hinaus haben wir aber auch internationale Filme. Und da lassen Sie mich den französischen herausgreifen, der seine Weltpremiere bei uns feiern wird. Das ist Verdammtes Glück. Eine Geschichte um einen jüdischen Jungen, der einfach plötzlich nicht mehr nach Hause kommen kann aus dem Krankenhaus, weil die Familie deportiert worden ist. Und der das gar nicht versteht. Die Eltern fahren im Nebenauto irgendwie weg und weinen, und er sitzt in dem Krankenwagen und der Krankenwagen dreht wieder um mit ihm und fährt wieder zurück in die Klinik und er wird dort behalten. Und die Ärzte kümmern sich um ihn, dass er das überlebt und dass er auch Situationen übersteht, in denen die NS-Leute eben ihm im Krankenhaus untersuchen, ob dort jüdische Kinder sind, und man sich Methoden einfallen lässt, dass das eben nicht auffällt, dass er ein jüdisches Kind ist und den Krieg so überlebt. Und diese Geschichte, in der er sehr, sehr stark wächst, hat mich sehr ergriffen. Die wird im Juniorwettbewerb zu sehen sein.
1: Es war ja auch die Rede davon, dass es eine Kinderjury gibt. Wie setzt sich die zusammen?
2: Ja, es gibt eine 16-köpfige europäische Kinderjury. 16 Köpfe, sind auch 16 Personen dahinter, aus 8 verschiedenen Ländern. Es sind 2 deutsche Kinder, es sind 2 österreichische, 2 tschechische, 2 polnische. Es sind 2 Kinder aus Ungarn dabei, es sind 2 Schweden, 2 Dänen. Ljubljana ist nicht zu vergessen, es sind 2 Kinder aus Ljubljana dabei. So dass man durchaus sagen kann, das ist eine Jury, die zwar die eine Woche zusammen Filme beurteilt, aber die darüber hinaus auch Freundschaften bildet. Und das ist das, was man aus der Vergangenheit betrachtet, als positiven Effekt sehen kann, dass durchaus Freundschaften entstanden sind, internationale, europäische Freundschaften über ganz Europa hinweg verteilt, die immer noch halten, obwohl vor 14 Jahren die erste europäische Kinderjury hier zusammenkam.
1: Um welchen Eröffnungsfilm handelt es sich dieses Jahr?
2: Ja, der Eröffnungsfilm heißt Korobka oder Das Spielfeld haben wir ihn dann im Deutschen genannt. Das ist ein russischer Film. Es geht dabei irgendwie um Fußball, aber dann doch nicht um Fußball, sondern um Migration und um Gewaltauseinandersetzung, Migration und altstämmige Russen in Moskau. Im jugendlichen Setting. Also es gibt dieses Spielfeld, auf dem Jugendliche sehr viel Fußball spielen. Das ist so mit diesen Gitterzäunen ringsrum mitten in der Stadt. Und das ist von einer Migrationsmannschaft belegt, die dort immer spielen. Und nun haben Russen diesen Platz, alteingesessene Russen diesen Platz für sich entdeckt und wollen da auch spielen und wollen die anderen vertreiben. Was natürlich irgendwie zu Konfrontationen führt, weil keiner den Platz hergeben will und jeder sich dort auch zu Hause fühlt. Und das ist so eine Aussage des Films. Der Vater eines Migranten sagt, in dem Film sagt er, Junge, das ist hier kein Spiel mehr, das ist Krieg. Daraufhin sagt der Junge, Papa, das kann für dich so sein. Für mich ist das aber die Heimat. Ich bin hier geboren. Und genau um diese Welt dreht es sich. Also was ist Migration? Wer ist wo zu Hause und warum ist er dort zu Hause? Und was steckt dahinter, hinter einem Heimatgefühl? Das greift der Film auf. Der bedient sich des Themas Fußball dabei, was ich denke, wunderbar funktioniert. Und man sieht, dass wir mit der Flüchtlingsproblematik in Deutschland gar nicht allein dastehen, sondern dass es das Problem eigentlich überall gibt.
0: Dies war ein Interviewausschnitt mit Festivalleiter Michael Haber über das Filmfestival Schlingel. Einen ausführlichen Beitrag zum Thema könnt ihr morgen um 20 Uhr im Kulturmagazin Kalle hören.

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1: Seit Juni 2016 gibt es die Möglichkeit, im Internet live die Sitzungen des Chemnitzer Stadtrates in Bild und Ton mitzuverfolgen. Dieses Angebot geht zurück auf einen gemeinsamen Antrag der Fraktion FOSI Piraten, Die Linke, der SPD-Fraktion und Bündnis 90 Die Grünen. Der Livestream soll es leichter machen, an Informationen über das politische Geschehen der Stadt Chemnitz heranzukommen. Schon 2012 gab es einen Anlauf in Chemnitz, Live-Übertragungen der Stadtratssitzungen einzuführen. Allerdings stellte sich die CDU-Fraktion mit Erfolg dagegen. Die Stadt zahlt pro Live-Übertragung rund 1.300 Euro. 3 von 60 Stadträten möchten nicht im Livestream zu sehen sein. Sie werden ausgeblendet bzw. aus dem Bild herausgeschnitten. Während der Live-Übertragung kann man seine eigene Meinung mit dem Hashtag StadtratC auf Twitter veröffentlichen und sich dort mit anderen austauschen. Chemnitz ist relativ spät dran. Live-Übertragungen per Stream gibt es zum Beispiel auch in Leipzig und Dresden. Übertragungen werden ebenfalls die Plenarsitzungen des Sächsischen Landtages bzw. des Bundestags. Jannik und Pauline waren mit dem Reportergerät in der Innenstadt.
2: Ich interessiere mich eigentlich weniger für Politik.
3: Ich halte nichts vom Rathaus und von der OB nicht und auch nicht vom Stadtrat.
4: Ja, manchmal interessiert mich schon.
5: Interessieren Sie sich denn für die Arbeit des Chemnitzer Stadtrates?
6: Ja, zum Teil.
5: Wie meinen Sie das zum Teil?
6: Also, dass durchaus ich mir da schon mal Zusendungen durchlese und mal mit Stadträten im Gespräch bin. Aber es gibt andere Dinge, die mich mehr interessieren.
5: Seit Juni 2016 gibt es ja die Möglichkeit, die Sitzungen des Stadtrats live im Internet in Bild und Ton mitzuverfolgen. Wussten die das bereits?
7: Nein, das wusste ich nicht.
8: Das gibt es in Zwickau schon lange bei Zwickau TV.
4: Nee, ich gehe manchmal selber hin und sitze oben auf der Empore.
3: Ich habe kein Internet.
9: Nee, ich glaube nicht. Es ist für mich nicht interessant. Also wenn mich irgendwas interessiert und ich weiß, dass es dann kommt, natürlich, aber ich würde ja gar nicht wissen, wann, wie, was, erfahrungstechnisch, das dann dort kommt.
7: Ich sitze den ganzen Tag in einem Bildschirm, da habe ich auch keine Lust mehr, mir in meiner Freizeit noch mal das Gleiche anzutun.
10: Würdest du es jetzt nutzen, wenn du davon weißt?
9: Ich glaube nicht, also mir würde die Zeit, glaube ich, fehlen.
11: Nicht unbedingt, weil was nicht öffentlich ist, wird ja sowieso dann nicht übertragen. Und das andere, was öffentlich ist, da kann man dann hingehen.
5: Was halten Sie denn von diesen Livestream-Übertragungen?
12: Das gucke ich nicht an. Wenn es um Landratssitzung geht oder um Bebauung oder wir bauen das Einkaufszentrum, dann kann ich mir das vorstellen, dass das gut ist. Weil es gibt es ja jetzt schon aus dem Bundestag, dass Leute sich lustig machen. Und ich glaube, dass sich viele Leute nicht interessieren für Kommunalpolitik. Und ich glaube, dass dann auch der Livestream nicht millionenfach angeklickt wird.
13: Ja, es ist ein elementarer Bestandteil unserer städtischen Politik und da eben gerade auch explizit Bürgerbegehren da durchdiskutiert werden, denke ich, ist das eine gute Sache, wenn es tatsächlich live übertragen wird.
5: Was für Themen müssten denn bei den Stadtratssitzungen behandelt werden, damit Sie diesen Livestream nutzen würden?
13: Ach, das ist eine schwierige Frage. Das ist ein breites Themengebiet. Das ist natürlich erstmal alles, was von öffentlichem Interesse ist. Also ob es eben jetzt gerade aktuelle Themen sind wie Freibadschließungen oder eben Sicherheitskonzepte in der Innenstadt oder eben auch Verkehrskonzepte, die vorgelegt werden. Also das wären halt alles schon so Dinge, wo ich dann sage, ja, das würde mich interessieren.
14: Die Livestream-Übertragung ist eine gute Sache. Ich halte es aber eigentlich ja, für ein bisschen kritisch, weil die Inanspruchnahme wahrscheinlich relativ bescheiden sein wird. Das zeigt uns die Erfahrung aus verschiedenen anderen Kommunen. Ich habe noch keine Ergebnisse, aber wenn ich dann durch Aufwand und Nutzenverhältnis sehe, ist es ein bisschen schwierig.
12: Ich glaube, wo es um das Soziale und um Projekte, Kinderbetreuung oder wenn Straßenbebauung oder so, das denke ich, sind alles, was die Leute selber angeht. In irgendwelchen anderen Gegenden, Vogelschutzgebiet oder Umgehungsstraßen. Alles, was so mit dem Leben der Leute zu tun hat, glaube ich.
4: Mich hatte damals der Fußball interessiert, der CFC, wo die mit dem Stadion, da ging das hin und her.
15: Vielleicht irgendwas, was mich unmittelbar direkt betrifft.
10: Kannst du dir vorstellen, was für Nutzen das für die politische Vertretung hat, dass sowas online gestellt wird?
15: Ja, dass sich jeder informieren kann.
7: Was die Parteien wollen oder was die Stadt vor Ort wollen, das finde ich auch anders raus.
13: Ja, zum einen natürlich mehr Transparenz für die Öffentlichkeit. Dann hat man natürlich die Möglichkeit, das Medium zu nutzen, um auch direkt Resonanz zu bekommen. Also kommt das an, was wir diskutieren, oder geht das einfach nur in den leeren Raum?
5: Was für Maßnahmen müssten Ihrer Meinung nach ergriffen werden, damit sich mehr Menschen für die Politik in Chemnitz interessieren?
7: Es gibt genug Maßnahmen. Das liegt an den Leuten. Wenn die Leute das nicht wollen, wenn die desinteressiert sind, ist ihre Sache.
10: Ja, es ist die Frage, was die überhaupt machen. Also ich meine, die wichtigen Entscheidungen, die kriegt man schon mit, und die kleineren, ob jetzt mehr Linienbusse fahren, das oder sowas, das ist mir ja nicht so wichtig.
9: Na, dass man es als normaler Bürger halt irgendwo zu lesen bekommt, dann und dann kommt es dort und dort, wo man es halt auch wirklich mal nachvollziehen kann und live dabei sein kann, was da halt da abgeht.
12: Also Internet ist vielleicht eine gute Sache. Vielleicht muss man irgendwelche Inhalte aufbereiten für Leute, die vielleicht nicht Politikwissenschaften studiert haben.
1: Menschen, die sich für die Chemnitzer Politik interessieren, können zukünftig jede Stadtratssitzung per Livestream verfolgen. Zu dem Video-Livestream kommt man über den Link www.chemnitz.de/stadtrat. Es gibt die Möglichkeit, diesen Livestream nachzuhören. Die Aufnahmen der jeweiligen Sitzung bleibt bis zum nächsten Livestream auf der Website gespeichert.

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1: Ja, und was für Sie früher Morgen ist oder hoher Mittag, ist für mich eine extrem verlängerte Nacht. Was heißt das jetzt? Ich arbeite seit, ich weiß gar nicht, kann mich gar nicht mehr erinnern, wann ich angefangen habe. Und der Tag wird immer länger und länger und länger. Und dann habe ich überlegt, was ist denn eigentlich los, dass das hier so verschoben ist? Los ist das Radio Revolten Festival. Und das produziert irgendwie Arbeit, habe ich das Gefühl. Und während der Nico hier früh aufstehen musste, um das Morgenmagazin Ihnen anzubieten und überhaupt natürlich hier dauernd, also wie jetzt im Mittagsmagazin, dann auch immer wieder. Also, was will ich sagen? Es gibt natürlich immer auch so Zwänge, Dinge zu tun, weil man sie für wichtig hält zum Beispiel. Oder weil man ihnen nicht ausweichen kann. Oder weil man seine Miete bezahlen muss. Oder weil jemand auf Reisen gehen möchte oder was auch immer. Es gibt immer so Dinge, ne? Und dann entwickelt sich so eine Energie. Und bei so einem Festival ist das auch so. Und dann habe ich so überlegt, mit dem Vogel der Woche, also so passend zu dieser Situation, dass es eine merkwürdige Begegnung gab in diesen Festivalvorbereitungen. Gibt es so einen Mitarbeiter im Stadtmuseum in Halle, der ist bekennender Schlaraffianer, also so eine Art Schlaraffenland-Anhänger, würde ich jetzt mal sagen. Also ja, möglichst, die Dinge sollen bitte zu mir kommen, in den Mund fallen. Und das kann man ja machen. Und da fiel mir ein, dass ich mal einen Vogel gesehen habe in Venezuela, der, naja, irgendwie vielleicht auch sowas ist wie ein Schlaraffianer. Die Rede ist vom Schnurrbart-Faulvogel. Und der heißt nicht ohne Grund Faulvogel, sondern der ist tatsächlich extrem faul. Also man könnte schon fast meinen, der sei handzahm, wenn man ihm begegnet. Also ich auf so einem extrem steil ansteigenden Pfad in den Urwald hinein, sah ich den auf einmal sitzen und dachte, hä, wieso fliegt der denn nicht weg? Naja, weil er eben so faul ist. Also der bewegt sich tatsächlich nur, wenn er mal ein großes Insekt sieht. Und also Verhältnis zu seinem Körper, der wird bis 22 cm lang so und ist so grünlich und einen lustigen Schnabel. So, hat so ein bisschen was Nachtvogelähnliches, so ein bisschen was Eulenmäßiges. An sich sitzt er da so rum, bewegt sich überhaupt nicht, außer er sieht mal eben, aber bitteschön, in näherer Umgebung ein größeres Insekt, dann schnappt er sich das und flattert dann wieder zurück. Und da sitzen sie so paarweise, nicht allzu nah beieinander. Ja, man will ja nicht Stress haben, sondern man kann sich immer mal so zuzwinkern oder guck mal, was ich für ein geiles Insekt gefunden habe und dann aber schnell essen. Und das macht er, der Faulvogel. Und viel mehr macht er nicht. Er brütet so in irgendwelchen Hängen an so Flussufern, wo er eben auch gerne lebt, in so ziemlich abgespaceden Regenwaldbächen oder so Tälern. Da fühlt er sich total wohl, der seltsame Faulvogel. Ich war total geflasht damals, als ich den gesehen habe. Und zwar vor allen Dingen ob seines Gemütes. Weil der guckte mich regelrecht an, so im Sinne von, ja, und, ist was? Geh doch weiter. Und da war aber nur 3 Meter entfernt. Und dann bin ich dann eben weitergegangen. Weil ich war ja der, in Anführungszeichen, blöde, fleißige. Der hatte noch was vor, der Faulvogel nicht. Das scheint mir eine machbare Lebenseinstellung zu sein, wenn auch nicht die meine. So viel steht fest. Der Vogel der Woche, der Schnurrbart-Faulvogel. Gesehen habe ich ihn in Venezuela, diesem saugeilen Land, wenn es auch scheiße läuft da gerade.

Das war der Detektor von heute. 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

So, bevor es ja mit dem Interview-Irrsinn losgeht, erstmal Monoleg, auch bekannt als Robert Henke. Der ist ein künstlerischer Werkzeugmacher und entwickelt

0: Jetzt haben wir wieder ein ganz langes Interview mit Grischa Lichtenberger. Der ist deutscher Künstler und Musiker, der sich in den Bereichen elektronischer Musikinstallation und Multimedia sowie der bildenden Kunst auskennt.
1: Astronauten nie langweilen auf der Fahrt zum Mars. Ja? Könntet ihr dauernd das mit seinen Computern machen?
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3: Also hereinspaziert und mitgemacht. Ihr habt doch die Pionierbluse an oder wenigstens euer Halstuch umgebunden. Natürlich beginnen wir mit einem Lied.
4: End of file.
5: End of file and beginning of talking. Hi, hello, welcome everybody back. We are on Superboost 2026. We have guests. Wir haben Gäste hier bei uns im Studio wieder mal. Grischa Lichtenberger, schön, dass du da bist, Grischa, schön, dass du auch so lange geblieben bist, du wolltest schon längst im Bett sein.
6: Ja, ich wollte eigentlich schon längst irgendwie wieder aus dem sozialen Knubbel geflüchtet sein, aber ich habe mich gebunden.
5: Du hast, genau, ja, wie kommt's? Superboost, du bist nicht Stammgast.
6: Nein, nicht wirklich, eigentlich bin ich eher diesem Gierporn abgeneigt, aber... Es ist schon auch so ein bisschen, je älter ich werde, desto mehr heiße ich das schon auch willkommen, die Leute zu treffen und irgendwie die Menschen hinter dem Gier oder sowas zu sehen. Und dann war es jetzt ganz spontan, dass ich gesehen habe, ihr habt irgendwie hier einen Wagen, ein Zelt und dann hast du mich gleich verpflichtet.
5: Ja, wir freuen uns ja immer, wenn du da bist und wir haben viele schöne, spannende Projekte schon zusammen gemacht, aber du bist nicht alleine hier. Do you have some guests with you?
6: Yes,
5: you
6: yes.
5: brought some guests, friends.
6: We switched to English. Yeah. Yes, no, I consider them my dear friends. I don't know if it's like vice versa. I'd like them to be my friends. So I introduce the round. It's like Avraham Kober, which is a very cool musician doing speculative synthesis. We already have featured them on Radio Woltersdorf, where I did an interview with him about this process. Speculative synthesis means that you create acoustic instruments, but with digital means in a way, or like you extend acoustical instruments beyond what they can be acoustically. And then we have Daniela Lundberg, also a really cool musician, a sort of like abstract singer-songwriter, I would say, like beyond or like between the realm of like electronic music and folk music almost. So it's like abstract folk music, I would say, like, but it's not like weird folk music. It's something more, even more electronic. So it's like, you have to check it out. And then there's like another friend, Carmel. Now I have to, what's your last name again?
7: Ribo.
6: And your moniker is?
7: Mogura.
8: So, what?
6: No, that's the label. Riboch.
9: It's Mogura.
6: Mogura, yeah. I'm sorry, I didn't pronounce it right. But he's like, I saw him, I think, like only once live, but it's very cool. Like, if you like the old school Otekre Tri Repete stuff, that's the guy for you, really. So I'm really happy that you invited us for... just hanging out with you on the microphone.
5: Yeah. So how's the connection all between your four guys? Wie ist die Verbindung zwischen euch? Wie kann man seid ihr eine Gruppe? Seid ihr vielleicht bald eine Band? Maybe sometimes.
6: No, I mean like I'm working on some stuff with Avraham together. I'm also not very good band guy in general, so I'm always overwhelmed with more than two people in the room, but Generally, I was playing a show in Jerusalem, and like a close friend, Amit, invited me over, and then I met all of these people. Like, no, Koba I actually met in Berlin. Like, he's living in Berlin for a long time. And I remember, like, I was at their house, like Avraham's and Daniela's house, when I was playing a show there. And Avraham showed me some stuff he was like casually doing, and I was like, what the hell is going on here? It's like, it's music I didn't expect to hear. It was, you know, like sometimes electronic music can be a bit like repetitive, you know, like synthesizers doing synthesizer stuff. But that time I was there at their house, and he showed me some stuff. I was like, this is from somewhere else. It's not like really as redundant as most of the stuff is.
5: But okay, so my question to Avram, and what's so different in your work situation to other electronic music artists? So I can imagine Grisha knows a lot of music. Yeah, we already knew he has a huge discography, and last records were published on Rasta Media. So what's so different?
4: Well, I guess it's like the hardest question to answer, but I don't know. I guess I'm involuntarily participating in trying to make synthesizers like acoustically inspired, which is not really special in my side, just special like in the way that not many people, I think, approach synthesizers, like traditional synthesizing in this way, like putting aside modeling synthesis, which is not like modeling synthesis, like approaching traditional synthesis with an acoustically inspired approach, I guess. But it's not describing me specially.
5: So, but how we can imagine your work situation? Are there, is this DAW-less, DAW-less, or is this like without computer, or?
4: No, it's mainly like exclusively with a computer, a digital synthesis, especially with one like a system called Basile, which is by Yuhi, which also have a booth here, a super booth. I just find their system very compact and like naturally laying towards this direction, and sounds really great.
5: Ja, vielleicht kannst du ganz kurz mal versuchen, nochmal zu für jemanden, der nicht so tech-mäßig unterwegs ist, zu erklären, was das bedeutet.
6: Für mich ist das Besondere ist halt, dass normalerweise, wenn man elektronische Musik hört, ist es irgendwie halt besessen von so einer außerweltlichen Klangästhetik. Es klingt dann irgendwie halt so futuristisch oder irgendwie halt so sowieso 70er Jahre Science Fictions oder sowas. Und das Besondere aber halt an Physical Modeling, also an dieser, das ist halt eben eine Idee, Synthese zu machen, wie halt Instrumente gebaut sind, ist halt, dass halt Synthese sich quasi so ausdrückt, als ob es ein Instrument wäre mit Resonanzkörpern und halt irgendwie so. Und das Besondere jetzt aber dann wiederum in diesem Feld von diesem Physical Modeling ist, was Avraham macht, ist, dass halt irgendwie dann wiederum diese Physikalität darüber hinausgetrieben wird, was halt irgendwie mit normalen Instrumenten möglich ist. So dass du halt irgendwie wirklich, du hast das Gefühl, es ist sehr materiell. Es klingt irgendwie halt wirklich wie echte materielle Klangkörper. Es ist aber gleichzeitig halt eben total digital und total metaphysisch. Also es ist gar nicht möglich, solche Hörner oder solche Strings zu machen. Das ist das, was einen oder was mich irgendwie halt richtig kriegt, weil es halt irgendwie halt so eine Art von unmittelbarer Haptik und irgendwie unmittelbarem Impact, also so ein Körperlichkeitsgefühl und gleichzeitig aber halt eben so eine Art von totaler Abstraktion.
5: Könnte man es mit Hyperrealismus vielleicht umschreiben?
6: So? Nee, Hyperrealismus... Das ist ja eher sowas wie wann man
5: versuch's
6: wäre.
5: Versuch mir bildlich vorzustellen. Also ja. Versuch mir gerade sozusagen vorzustellen, wie so ein gerenderter Stein, der echter aussieht als ein normaler Stein.
6: Ja, nein, das ist mehr die gegensätzliche Bewegung. Als wenn du halt eben, das wäre ein gutes Beispiel, wenn du halt eine Barbie-Puppe hast, die halt irgendwie auf einmal Blasen an der Backe bekommt. So. Also rum. Also die Idee, dass Hyperrealismus ist ja irgendwie eher so, dass es halt irgendwie dann noch mehr glossy ist und noch, also noch hoch aufgelöster ist in der Realität. Aber halt dieser Aspekt, Physical Modeling weiterzutreiben, ist fast so, als ob du halt eben alles Elektronische in der Musik oder alles elektronische Musik kann schnell einfach so total sweet und rund werden oder sowas. Und halt irgendwie diese Schründigkeiten, die die Realität hat, wie so eine Baumrinde oder sowas, und die ganze Schründigkeit von dem, was halt die Realität zu bieten hat, die ist irgendwie halt synthetisch total schwer herzustellen. Und da ist es irgendwie total spannend.
5: Vielleicht hören wir einfach mal einen Track von Avram. Also ich bin hier gerade auf der Bandcamp-Seite. Ist das your Bandcamp, Avram?
4: This is Sagara, this is Ding and Dance, Bandcamp, and my album, yeah, is The Order, yeah, this one, with a beautiful Grisha art.
5: So, ich würde vorschlagen, wir hören mal einen Track, damit wir alle wissen, worüber wir eigentlich die ganze Zeit reden. Okay, let's go, wir hören Nine vom Album The Order von Avram Kobart.
4: Thanks. Peace.

0: Ja. Welcome back. Super Radio, live from Super Boost 2026. I definitely understand what you're fascinated on the sound. Ich verstehe absolut, was du gut findest und warum die beiden Künstler dich beeindruckt haben. Tolle Musik.
1: Thanks. Great people as well.
0: Yeah, awesome. On top. Like Bonus. Ja, Grischa, wir haben, eigentlich wäre das eine abendfüllende Sendung, was wir hier machen.
1: Immer, ja.
0: Ja, naja, also hast jetzt hier so viel gehaltvolle Musik und gehaltvolle Menschen angeschleppt. Einen Gast haben wir noch gar nicht richtig vorgestellt. Wir haben auch gar keine Musik von dir gehört. So, ich würde dir mal anbieten, bei uns ist ja ein Sendeplatz frei geworden, ein zweistündiger Slot alle 8 Wochen. Vielleicht nimmst du den ja einfach und machst, weiß ich nicht, Grischas, ich überlege gerade einen guten Titel für eine Sendung, für eine Show.
1: Something with Grischas sound very bad, I think. Yeah.
0: So, yeah, it's really amazing, but we have not that much time. Yes. So as I offered him his own broadcast show on Radio Woltersdorf.
1: I will attend. I would love to. I live there. Yeah.
0: So maybe you can invite introduce us your third guest, Kamel.
2: Hey guys.
0: Kamel Riboch. Is it correct?
2: Yeah, exactly. You pronounce it very well.
0: What is Riboch come from? Is it French or what?
2: I'm actually like a French citizen, but like it's a Moroccan name.
0: Okay.
2: Yeah. It means prophet.
0: Prophet. Okay.
2: Literally prophet.
0: Okay, so where do you find Kamel?
1: Where,

0: I mean, like from my point of view, Kamel is a friend of Abraham and Daniela's, and that's how I met Kamel. And Kamel is a bit longer in Berlin, and Abraham and Daniela just arrived here. And I leave a few sentences to introduce Kamel to Abraham and Daniela, because I only know his music, which I did describe as this like more like rhythmically defined but still abstract music, but I think they can speak better for him.
1: Okay.
2: I can try. Should I?
1: Yeah.
2: I don't know. I guess the first thing I have to say in my eyes about Kamel's music is the multidisciplinary is very present there. Like, I think he's multidisciplinary in many ways, like knowing a lot of fields and using a lot of techniques and learning a lot of stuff very fast and to a really impressive extent. And it's really present in his music, I think, like utilizing many techniques and many ways to reach his own aesthetics, which in my eyes could be like a very, very unique interpretation of 19th music in a really particular way. And like sitting in a really interesting intersection of being like referring to club all the time, but still being full of groove. Like very like maybe in an area of music that most of the time lacks groove for me, at least. And
0: club music lacks groove.
2: Trap.
0: Club music.
2: Club music lacks groove, and like functional music lacks groove many times.
0: That's why I can relate to it. Like Kamel is definitely groovy, but he's not like just plain.
2: Yeah.
0: Delivering or something. Yeah, he's kind of like making it confusing enough so that you keep being interested and like you're keep being engaged.
2: Yeah. And also this tension of like I get many times when I listen to music electronic music that's supposed to be groovy, many times it's full of effort and full of like deliberate attention to trying to sound groovy, but for me it feels more authentic. Or just authentic in Kamel's music many times, like very guttural in this sense, groovy.
1: Okay, so we will listen to a track of Kamel, of course. But first, or maybe my last question to all of you is, where can we see you playing? And where can we, is there a place where you play, or we
3: like regularly? No, but like
1: the next
3: recording event sometimes at the Lodge Bar, but like hopefully in other places in Berlin soon. Soon, hopefully, we're gonna have like our nice new studio in Berlin. Then maybe we can create like a system where we can do that more often. But like currently, you will just need to look up. Like a nice hub to look for it's Saga Domain, which is like labeled by our common friend Amit Dagim, and we all release our music there, and like I guess it's a nice way of like looking like for new stuff that are related to us.
1: Grisha, wann kann man dich mal wieder live sehen? Du hast letztens live gespielt, du warst in Polen unterwegs, hast du Jazz. Some kind of jazz.
0: Some kind of jazz. Mehr some kind of punk new wave.
1: Okay.
0: With jazz musicians.
1: Aber wo kann man dich mal wieder sehen oder hören?
0: In Berlin. Irgendwas vergesse ich gerade. Ah ja, spielen Neue Zukunft im Juni.
1: Und es gibt neue Projekte, oder? Und es gibt neue Platte oder im Anmarsch?
0: Ich bin gerade dabei, ein bisschen zu lernen, aus meiner isolativen Haut herauszustülpen und mich mit anderen Musikern, die ich bewundere, zu verbinden. Und es sind einige Sachen irgendwie kollaborativ im Anmarsch. Aber das Live-Spielen ist schwierig für jemand, der keine gute Agentenschaft hat im Moment oder so. Es wird Sachen geben. Ich also Neue Zukunft Berlin, Juni, was weiß ich, was war es, habe ich nicht im Kopf, 22. oder so.
1: Aber ein guter Ort, oder? Neue Zukunft, also...
0: Ja, eine schöne Community.
1: Ja, aber, richtig aus.
0: Ja, es gibt ein Aber, weil es halt... also ich spiele jetzt seit ein paar Jahren eben in diesem Jazz-Kontext und das Aber ist natürlich irgendwie halt die Bereitschaft oder die Preparedness für elektronische Klänge, die Lautsprecher brauchen. Also im Jazz-Kontext kann halt eben alles akustisch aus sich selbst herausleben. Und wenn ich aber halt dann ankomme, ist es halt eben meistens ein bisschen, dann gibt es halt eben ein Kofferradio quasi, was da in der Ecke steht. Das ist halt nicht so eine leichte Aufgabe, irgendwie das kompatibel zu machen in dem Jazz-Kontext mit dem, was elektronische Musik. Also
1: ich hätte gedacht, dass die Community in Berlin aufgeschlossen ist für diese Art von...
0: Nein, aufgeschlossen sind die natürlich. Das ist mehr irgendwie halt, also die Venues, also zu der, im Verhältnis zu der Clubmusik, die es halt früher gab, standardmäßig oder so, ist halt ein Soundsystem heutzutage halt eben eher klein und für die Nachbarn gemacht oder sowas. Und das ist aber halt eben auch das Gegenteil von taktiler Erreichbarkeit, die halt Musik möchte oder so. Also so das Verhältnis, was halt irgendwie, also Kamels Musik und meine Musik oder halt auch Abrahams oder Danielas Musik braucht, ist eigentlich irgendwie halt einen größeren Impact. Der wird aber halt eben auch kulturell immer beschränkter, weil natürlich eben immer mehr Leute drumherum wohnen und halt eben die Venues kleiner werden, weil die großen Venues sind natürlich irgendwie halt reserviert für Taylor Swift und
1: Taylor Swift muss auch von irgendwas leben.
0: Ja, ja. Die muss ja auch irgendwie halt eine ganze Industrie befördern, wohingegen die anderen Musiker ja auch irgendwie halt nur sich selbst selbst überleben wollen oder so, aber halt die Konsequenz ist halt, von der Immobilie her gibt es einfach weniger Soundsysteme, die halt irgendwie so viel
1: unterhalten. Du wünschst dir eigentlich mehr Power. Ein größeres, ein geileres Soundsystem, ein größeres und.
0: Ja, also wenn ich jetzt gefragt werde, was ich mir wünschen würde, wäre so ein Gesetz berlinweit, überall bis 23 Uhr Terrorerlaubnis. Und danach können die Leute auch schlafen oder sowas. Aber halt, warum soll man jetzt beschränken, wenn wir jetzt eh irgendwie halt eine A100 haben, die halt irgendwie durch die Stadt brettert, warum müssen wir dann irgendwie unseren eigenen Ausdruck so beschränken, dass halt irgendwie du noch nicht mal irgendwie in Neukölln in der Innenstadt irgendwie halt ein Konzert mit Drums live machen kannst. Weißt du, also wir sind in der Stadt, weil da Leben ist und weil es eh laut ist, da können wir jetzt dann nicht irgendwie sagen, oh, jetzt müssen wir alle irgendwie auf so Zimmerlautstärke gehen. So, das.
1: Okay, ja, wie gesagt, wir könnten jetzt noch wahrscheinlich viele Stunden weiterreden, so eine Million Themen. Maybe the question is the possibility to see you playing live next time, next this year.
4: I also gonna play at Neue Zukunft in July, 14th of July.
1: Okay, so.
4: Yeah.
1: And Afan?
2: I think you forgot to mention you have a tomorrow in show in Chemnitz. I don't know if it's relevant.
4: I don't remember the name of the venue.
1: Yeah, okay. But Chemnitz is also an interesting scene.
2: Yeah. I don't have any upcoming shows in Berlin at the moment. I have in Leipzig and Chemnitz in July and August.
1: Okay. So, okay, thank you guys for being here.
2: Thank you.
1: And yeah, you can find the music of Avram and Daniela and also of Kamel via Bandcamp. Grisha also, of course. And Grisha also is releasing on Rasta. Maybe the last record was of Rasta Ostranenia.
0: Yeah, I hope there's some new one coming soon. And yeah,
1: okay. So bye bye. We were listening to to a track of Kamel, and we are out with that track. It's released on Detoxing Solution. It's brand new in April 2026, and the second track is, I don't know, I can't read it. It's too. Too small.
3: Yeah, it's impossible.
1: Okay, so bye-bye.
5: Jetzt haben wir wieder ein bisschen Musik von Anushka Scheheidze. Sie ist eine georgische Komponistin und Klangkünstlerin, geboren 97 in Tiflis. Ihr Werk reicht von immersiven Klanglandschaften, da haben wir es wieder, mit Feldaufnahmen, Chorstimmen, Orgelklängen bis hin zu rhythmisch geprägten Kompositionen.

0: jetzt kommt das Interview mit Kati Geiger von Mimu Globes. Das ist ein Unternehmen, das tragbare Musikinstrumente entwickelt, die es Musikern ermöglicht, ihre Kreativität beim Musizieren, Komponieren und Performen voll auszuleben. Sieht aus wie ein Handschuh, weil wir sind ja Radio.
1: So, jetzt gehen wir mal an Oszillator Nummer 2. Das ist der.
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3: Also hereinspaziert und mitgemacht. Ihr habt doch die Pionierbluse an oder wenigstens euer Halstuch umgebunden. Natürlich beginnen wir mit einem Lied.
4: End of file.
5: Niki Matita zurück im mobilen Studio im Fez auf der Superboost 2026. Und jetzt habe ich einen Gast mitgebracht, auf den ich mich wirklich die ganze Zeit gefreut habe. An euch habe ich halt schon lange vorher gedacht und war ganz erstaunt, dass ihr tatsächlich hier seid, weil ich das irgendwie nicht mit Eurorack und so weiter zusammengebracht habe. Bei mir im Studio ist Kati von Mimo Gloves.
4: Genau. Hi.
5: Hi. Genau, ihr macht Handschuhe.
4: Ja, sozusagen.
5: Kann man so sagen, aber nein, es sind tatsächlich auch, soll man das sagen, Steuerelemente.
4: Ja, es sind MIDI-Controller.
5: MIDI-Controller.
4: Genau. Es sind Handschuhe, Textilhandschuhe, die Sensoren in den Finger haben, ein Accelerometer, ein Gyroscope an der Wrist-Unit, also am Handgelenk. Die nehmen deine Bewegungen auf und senden dann MIDI-Messages oder OC-Messages auf und damit kann man dann Sound machen oder Visuals kontrollieren, ja, seine eigenen Vocals manipulieren, seinen Gesang recorden, also alles Mögliche.
5: Und das ist entstanden aus der Praxis, der performativen Praxis der Gründerin oder der Inhaberin
4: der
5: Firma?
4: Imogen Heap hat die Gloves gegründet. Das kam, glaube ich, so ein bisschen daher, dass sie gesagt hat, sie benutzt immer so viel Gear auf der Bühne und läuft hin und her und von einem Laptop zum nächsten und spielt dann auch noch Instrumente und sie würde einfach gern irgendwie auf der Bühne stehen und ihre Augen schließen und singen und einfach nur mit ihren Händen sich bewegen und damit die Songs, die sie produziert oder performen will, komponieren sozusagen. Also man layert das dann ja auch so ein bisschen. Man singt was, nimmt's auf, loopt's, macht irgendwelche Effekte dazu und das kann man eben alles mit den Händen dann machen.
5: Und du bist in der Produktion dieser Hardware beteiligt, aber das Ganze funktioniert auch dann über ein Software-Interface.
4: Genau, also wir haben eine Software dazu geschrieben, die dafür eben funktioniert oder genau dafür geschrieben wurde, die praktisch die MIDI-Messages empfängt und damit kann man die ganzen Inputs setzen, also welche Position man kann mit den Gloves 9 verschiedene Positionen erlernen, Machine Learning, dann eben die Orientationen setzen, also links, rechts, hoch, runter, man jetzt die Hand umdreht, offen oder zu. Und das setzt man dann alles in Kombination und mappt es dann eben mit dieser Software zu den ganzen MIDI-Messages, die man halt in Ableton oder in irgendeiner anderen Music-Software, Logic oder was weiß ich, setzt.
6: Ich habe mal eine Laienfrage, woran werden diese Daten sozusagen im Raum oder in der Situation abgetastet? Ist das wie bei Buchler mit diesen Stäben, wo noch so ein Infrarotgerät im Raum ist? Nee.
4: Also die Gloves arbeiten über Wi-Fi. Die haben ihr eigenes Wi-Fi. Du setzt dann praktisch das mit deinem Körper in Verbindung. Also man setzt dann, wenn man anfängt und die kalibriert, setzt man dann praktisch, wo vorne ist. Und man hält die Hände so nach vorne und dann nimmt der praktisch den eigenen Körper als Center.
5: Das heißt auch für jeden Körper oder für jede Handgröße gibt es verschiedene Modelle?
4: Genau, also wir haben jetzt 3 verschiedene Größen, Small, Medium, Large. Damit haben wir eigentlich die meisten immer gecatcht.
6: Also man kalibriert sich sozusagen diese Handschuhe Genau. Für den eigenen Gebrauch.
4: Genau, also wir sagen auch immer, dass es ganz wichtig ist, dass jeder die Größe auch nimmt für die Handgröße, die er selber hat, weil sonst checken die Sensoren und die Kalibrierung nicht so ganz die Handbewegungen. Also es ist sehr feinfühlig und deswegen ist es wichtig, dass die auch richtig sitzen, weil man hat Sensoren, also auf dem Zeigefinger, Mittelfinger und Ringfinger zwei jeweils und die messen praktisch den Bend. Sagt man dann?
5: Neigungsgrad.
4: Den Neigungsgrad des Mittelgelenks und dann auch des Gelenks an der Hand. Also deswegen ist es sehr feingradig und deswegen sollte das auch gut sitzen. Genau.
5: Das heißt auch jeder, also immer wenn man die tauscht oder wenn man die jemandem anders gibt, dann sollte die Person die dann neu einstellen, weil ja sicher auch nicht alle die gleiche Beweglichkeit in den Fingern haben.
4: Richtig, genau. Also man muss das immer wieder kalibrieren. Das kann man dann auch machen. Und jeder hat ja auch, wie du schon sagst, einen anderen Range an Movements. Also einer kann das Handgelenk so weit drehen und der andere ganz rumdrehen. Deswegen setzt man das alles genau auf die Person zu am Anfang, bevor man die benutzt. Ja.
5: Und aus was für Material sind die?
4: Die Handschuhe selber, das Textil, ist aus einem pflanzlichen Ersatzstoff, der so Neopren ähnelt. Also die sind sehr stretchy. Das ist wirklich das eine Ding, was noch nie kaputt gegangen ist bei uns. Also das, da wäre jetzt wirklich die erste Person, die den mal zerreißen würde. Aber super bestandsfähig und die Handfläche ist auch frei und die Fingertips sind auch frei. Das heißt, man kann auch Instrumente spielen, falls man das will. Also man kann, wie gesagt, auch Instrument. Wir haben viele Artists, die Instrumente spielen und dann die Handschuhe zusätzlich verwenden, um dann halt noch so extra Effekte einzubauen. Und deswegen sind die auch sehr atmungsaktiv. Man schwitzt nicht so sehr, wenn man da jetzt rumtanzt. Auch auf der, wir haben auch Tänzer, die benutzen. Genau.
6: Niki, wirst du dir die jetzt zulegen?
5: Wenn ich 2600 Pfund jetzt über diesen Fundraiser, den du damit eingesetzt hast, bekomme, auf jeden Fall, ja. Also das ist, ich bin davon auch so angetan, genau eben als Performerin, wo ich dachte so, oh krass, das würde sehr, sehr interessant sein. Ich bin mir noch nicht ganz sicher, wie ich das sozusagen mit einigen von den Geräten, mit denen ich arbeite, koppeln kann. Also es hat, glaube ich, keine Schnittstelle jetzt noch, dass ich was anderes einpluggen könnte. Aber genau, also das, ich fand es auf jeden Fall total interessant. Und es ist dann auch noch, du bindest auch noch eine DAW ein, also sowas wie Ableton oder Logic, oder gibt's da, also ist es auf eine festgelegt oder ist es offen?
4: Da kann man jede Music Software eigentlich verwenden. Also die Software funktioniert auch auf Windows und Mac. Also da ist jedes Setup willkommen sozusagen.
5: Das heißt, man macht sich quasi eine Vorlage, ein Template, ein Instrument, das man dann, also oder eine Bank oder wie nennt ihr das?
4: Presets.
5: Ein Preset?
4: Genau, also wir haben Presets von unseren Künstlern, die ihre Lieblingspresets uns zur Verfügung gestellt haben und die kann man sich dann laden und dann kann man mit denen weiterarbeiten und die noch weiter erweitern mit was immer man selber halt machen will. Aber man kann auch einfach von Scratch anfangen und sich das selber zusammenbauen. Man sagt, weil wir wollen natürlich auch, dass das alles sehr intuitiv ist, weil es natürlich für Performance ist und dann soll das nicht komisch aussehen und gestellt, sondern die sollen Movements machen und ihre Hände so bewegen, dass das schön und flowy aussieht und zur Performance passt. Deswegen geben wir ja auch die Möglichkeit, dass die ihre eigenen Postures trainieren können und nicht unbedingt unsere nehmen müssen, die gestellt sind. Kann man damit machen, was man will und die Möglichkeiten sind da wirklich endlos. Also ja.
5: Wir haben es ja gerade angesprochen, die sind verhältnismäßig teuer. Ja, erstmal, also überlegt man sich, wenn man das jetzt nicht noch eine Weile ausprobieren kann, weil sowas gibt es halt in der Form nicht so viel, dass man damit so Erfahrungen sammeln kann, wie jetzt, weiß ich nicht, mit einem Keyboard oder sowas. Ne? Mhm. Wir haben vorhin drüber gesprochen, dass ihr die auch relativ häufig an musikalische Institutionen verkauft, oder?
4: Also genau, wir haben viele Unis tatsächlich, die haben, Berkeley war glaube ich so die erste und ganz viele Music Departments haben eben diese Gloves jetzt in ihren Departments und Instituten, dass die Studenten eben dahin kommen können und die für ihre Projekte verwenden und damit arbeiten können, während sie dort sind und das ist halt super cool, also das fördern wir auch auf jeden Fall, wir stellen da auch diverse Lizenzen für die Softwares, weil die kann man ja auch, also die Software kann man ja auch für andere MIDI-Controller verwenden, nicht nur für die Gloves. Deswegen, ja, das wollen wir auf jeden Fall unterstützen und fördern. Und je mehr Unis und Institutionen da kommen, desto besser. Genau, also die sollen sich einfach bei uns melden. Wir haben tatsächlich auch nicht nur Musikinstitutionen, sondern auch Forschungsinstitutionen. Also einige, die jetzt auch mit Music Rehab arbeiten, für zum Beispiel.
5: Also Musiktherapie.
4: Genau, Musiktherapie nach einem Schlaganfall, wenn man jetzt mobil ein bisschen eingeschränkt ist oder so. Parkinsons hatten wir schon und also das ist natürlich nochmal ein ganz anderes Feld, das sich da aufmacht.
5: Ja, total spannend und toll.
4: Ja, genau.
5: Also das heißt, den medizinischen Nutzen von den Mimo-Gloves seid ihr auch schon dabei zu erkunden.
4: Genau, also das Problem sind halt so Zertifizierungen. Das ist jetzt kein Device, der als medizinisches Produkt zugelassen ist. Deswegen darf damit nicht offiziell gearbeitet werden, aber geforscht, probiert werden kann auf jeden Fall. Wenn jemand selber die Mimo-Gloves besitzt, dann kann er damit halt eben in Music Rehab arbeiten. Und da wurde auch schon mitgearbeitet mit so Kindern mit Head Trauma, Brain Injuries, das ist halt super. Also da hoffen wir auch, dass wir da noch ein bisschen mehr weiter reinarbeiten können in die Richtung, weil es wäre natürlich auch super, wenn die so einen guten Nutzen auch noch hätten, zusätzlich zu Musik und visuellen Gestaltung.
5: Genau, visuelle Gestaltung, das ist das Stichwort. Du hast mir vorhin auch erzählt, dass es auch von Menschen benutzt wird, um Video zu steuern. Also es ist gar nicht unbedingt, es geht auf jede Form von computerer Steuerung sozusagen, genau. Ist eigentlich damit einbindbar.
4: Also wir haben jetzt immer mehr Artists, die auch mit Touch-Designer arbeiten, weil die, glaubst du ja auch OC-Messages senden und damit ihre Visuals kontrollieren oder irgendwelche Laser bei Live-Shows und was wir auch viel haben, ist natürlich Spatial Audio Companies, die damit arbeiten. Und
5: in Berlin zum Beispiel gibt es das Monom? Monom
4: hat die und die kreieren damit auch tatsächlich Spatial Audio Songs. Das ist natürlich auch eine super coole Anwendung, weil man damit halt den Sound wirklich so mit seinen eigenen Bewegungen leiten kann und dirigieren. Genau.
5: Und ihr habt auch eben viele Artists, das sind wahrscheinlich die Hauptabnehmenden. Also wie viel, du hast gesagt, sowas wie 400 Gloves, schätzt du, sind so, oder 400 Artists, genau. Oder 400 KäuferInnen sind genau. So weltweit mit den Gloves unterwegs?
4: Ich glaube bis jetzt, also wir sind 2019 das erste Mal in Market gegangen. Seitdem haben wir, denke ich mal, so 600 Gloves im Umlauf, auf der ganzen Welt, wirklich überall. Und davon aber natürlich, also manche Leute haben nur einen Glove, manche haben zwei.
5: Also man braucht nicht beide?
4: Nee, nicht unbedingt, genau. Also wir haben viele Artists, die zum Beispiel ein Instrument spielen und dann nur einen haben. Und ja, ich denke so um die 400 Artists in der Welt und wirklich alles dabei. Also viele Tänzerinnen, Theater, Live-Performer. Wir haben in Deutschland tatsächlich einen Pianisten, Ralf Schmidt, der über Pianuk läuft. Der hat zwei Klaviere vorne und hinten und noch die Gloves dazu und baut da eben noch mehr Effekte ein. Also da gibt's wirklich alles Mögliche, was wir da schon gesehen haben. Ist echt cool, weil man gibt halt den kreativen Leuten und Artists diese Gloves und dann setzen die halt da Sachen um, was wir uns gar nicht hätten ausmalen können. Das ist echt immer super schön zu sehen. Also wir ermutigen auch immer alle in unserer Community, das mit uns zu teilen und damit wir das reposten können und sharen können mit der Welt, was die Leute damit machen.
6: Sagt ihr noch, wo man auf der Superboost die sehen und verwenden oder probieren kann?
4: Ja, oh Gott, wenn ich jetzt den Weg da hinten beschreibe.
5: Ja, das ist ein bisschen also falls ihr wisst, wo Koma und Ableton sind.
4: Genau, bei Ableton Raum.
5: Genau, auf der O-Etage, wie auch ganz rechts, also sozusagen parallel mit dem See.
4: Genau, also wenn man reingeht, die Wendeltreppe hoch, ganz links hinter, ganz am Ende, da sind wir.
5: Ja, und gibt's in Berlin irgendeinen Laden, wo man die auch mal sehen und ausprobieren könnte?
4: Noch nicht.
5: Aber
4: wir haben also tatsächlich. Aber ja, wir haben immer wieder Shows und Exhibitions überall. Also das meiste natürlich in UK und hier in Berlin auch. Aber wer Interesse hat, die mal so ausprobieren, wir sind immer happy, auch wenn Leute zu uns ins Office kommen. Ist natürlich in London, aber wir laden da auch immer Leute einzukommen, weil dann hat man es auch und man kann die ausprobieren.
5: Du hast mir auch erzählt, ein nächster Lounge ist Bands in Town. Also wenn man wissen will, wie das aussieht oder wer damit so arbeitet, das genau. Versucht ihr auch noch abzubilden. Also für die Artists sozusagen auch noch eine Plattform zu sein.
4: Genau, also wir sagen, das ist so eine Art Bands in Town. Also der CEO von den Gloves, Adam, ist das absolute Software-Genie und hat die Software auch geschrieben, die Plugins, die wir auch haben. Und der hat jetzt eben so eine Art Bands in Town für unsere Website gebaut, wo wir versuchen, dass unsere Artists da hinkommen und ihre Events dort registrieren. Und dann kann man halt immer schauen, wo auf der Welt jetzt das nächste Event ist, wo jemand mit den Gloves performt, damit man sich das dann anschauen kann. Genau.
5: Super, jetzt müssen wir hier natürlich nochmal nach einem Track suchen. Und zwar hast du gesagt, Imogen Heap hat ja selber auch Sachen gemacht. Ist da auch ein Album auf Bandcamp zum Beispiel, was sie mit den Gloves performt?
4: Ja, also sie performt relativ viele Songs mit den Gloves und das bekannteste ist, glaube ich, ihr Song Hide and Seek. Den kann sie auch immer super mit den Gloves auf der Bühne performen.
5: Sagst du noch, auf welchem Album?
6: Wir schauen mal, wir suchen mal was raus. Ansonsten, Niki, schlage ich vor, spiel einen Song und wir reichen die Informationen nach oder den Song noch.
5: Ja, ich habe jetzt tatsächlich Last Night on an Empire. Ich glaube, das ist das letzte Album von ihr oder die letzte EP. Genau, wir hören Imogen Hip. Vielen Dank, Kathi von Mimo Gloves.
4: Ich danke.
5: Und viel Spaß noch auf der Superbus. Hast du hier noch einen heißen Tipp, was dir besonders gefallen hat? Hast du schon was gesehen?
4: Ich habe leider noch gar keine Chance gehabt, rumzulaufen, weil wir so viele Demos gegeben haben heute. Aber du hast mir ja vorhin einen Tipp gegeben. Und zwar war das der mit einer Videoinstallation, wo du meintest, da kannst du dir vorstellen, dass die Gloves...
5: Das stimmt. Das ist bei der Hochschule für Schauspielkunst Ernst Busch. Gab es ja für ein Interview. Die haben einen Videomixer entwickelt und in dem Digitallabor, da gibt es sicherlich auch viele Synergieeffekte, denke ich mal, mit den Mimo Gloves.
4: Genau, das werde ich mir auf jeden Fall mal anschauen.

Jetzt kommt wieder zur Entspannung ein bisschen Musik. Polygonia, das ist ein multidisziplinäres Musik- und Kunstprojekt der Münchner Künstlerin Lindsay Wang. Ausgehend von ihrer Ausbildung an akustischen Instrumenten und ihrem Interesse an kultureller Vielfalt entwickelte sie vielschichtige elektronische Klangwelten, geprägt von detailreichem Sounddesign und fesselnden Rhythmen. Und die ersten 2 Stunden habt ihr geschafft, aber es geht die ganze Nacht weiter.

0: Huch, irgendwie schon 2 Uhr. 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
1: Das Nachtprogramm. Die andere Baustelle ist, die Leute verstehen es ja nicht.

Na gut, die Ansage ist gemacht. Jetzt kommt aber erstmal Musik von Illil Lilly und Resom B2B Don Williams. Die drehen die letzten Runden im Biergarten rechts vom FEZ-Brunnen. Lilly aka Lil Lilly performt live mit ihren modularen Synthesizern und bewegt sich dabei irgendwo zwischen Psychedelic und Melodic Techno.